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1: Gute Nachrichten, aktuell liegen uns keine größeren Störungsmeldungen vor.

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1: Ich bin Joshua Heise. Endstation 16. Finale. Deutschland ist bei der Fußball-Weltmeisterschaft zum ersten Mal nach 64 Jahren in der ersten Runde der K.O.-Phase ausgeschieden. Das DFB-Team scheiterte mit 3:4 im Elfmeterschießen am Underdog Paraguay. Nach regulärer Spielzeit stand es 1:1. Nach 2018 und 2022 scheitert Deutschland damit zum dritten Mal in Folge kläglich bei einer WM. Ein letztes Mal zur Tanke, bevor der Sprit wieder teurer wird. Nach 2 Monaten läuft heute der Tankrabatt aus. Ab 1. Juli gilt dann wieder die alte Steuer auf Benzin und Diesel. Die Bundesregierung hatte wegen des Iran-Kriegs vorübergehend die Spritsteuer um rund 17 Cent gesenkt. Der Tankstellenverband BFT erwartet, dass die Preise wegen der 12-Uhr-Regel aber erst wieder ab Mittwochmittag steigen. Extremisten, Terroristen, Cybercrime. Bundesinnenminister Dobrindt stellt am Vormittag den Verfassungsschutzbericht für das Jahr 2025 vor. Er gibt einen Überblick über die aktuelle Sicherheitslage in Deutschland und zeigt die Entwicklungen sowie Trends auf. Tanja Wagner berichtet.
2: Gerade angesichts des Ukraine-Kriegs und der damit einhergehenden Verschiebung der Sicherheitsarchitektur auf dem europäischen Kontinent stand die Bundesrepublik zuletzt häufig im Visier von Cyberattacken, Desinformation und Propaganda. Aber auch die ständig wachsende Zahl an Links- und Rechtsextremisten sowie Islamisten beschäftigen die deutschen Behörden. Vor allem, weil die Gewaltbereitschaft unter ihnen stetig zunimmt.
1: Die Bundesregierung will den Autostandort Deutschland sichern und Werksschließungen verhindern. Laut Regierungssprecher Cornelius müssten dafür aber die richtigen Rahmenbedingungen geschaffen werden. Zuvor hatte Niedersachsens Landesregierung Pläne von VW kritisiert, die Zahl von 100.000 Beschäftigten abzubauen und Werke zu schließen.
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3: Bei uns liegen im Herzen Bayerns momentan keine größeren Störungsmeldungen vor.
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4: Das Wetter beruhigt sich zunehmend und Tiefstwerte in der Nacht haben wir zwischen 17 und 19 Grad. Im Tagesverlauf des Dienstags ist es erstmal freundlich, teils bewölkt. Am Nachmittag steigt dann das Schauer- und Gewitterrisiko. Lokal kann es auch mal kräftiger ausfallen. Tageshöchstwerte 27 bis 29 Grad. Der Radio in Wettertrend. Am Mittwoch wird es dann deutlich kühler. Dann überwiegen die Wolken. Dazu gibt es schauerartige und teils gewittrige Regenfälle bei 22 bis 24 Grad.
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1: Bei uns liegen im Herzen Bayerns momentan keine größeren Störungsmeldungen vor.
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1: Ich bin Joshua Heise. Nach dem 16. Finale ist die Reise vorbei. Die deutsche Fußballnationalmannschaft ist bei der WM in Nordamerika ausgeschieden. Nach der regulären Spielzeit stand es 1:1, dann kam die 3:4 Niederlage im Elfmeterschießen. Bundestrainer Nagelsmann hat im Anschluss betont, dass er die DFB-Elf trotzdem weiter coachen will. Wer nochmal günstig tanken will, tut es am besten noch auf dem Weg zur Arbeit. Heute endet der Tankrabatt. 2 Monate hatte die Bundesregierung die Steuern auf Benzin und Diesel runtergesetzt. Tanja Wagner berichtet.
2: An den allermeisten Tankstellen dürfte noch der steuervergünstigte Sprit in den Zapfsäulen stecken. Das heißt, die Preise dürften eigentlich nicht so rasch steigen und aufgrund des entspannteren Ölmarktes auch ohne Tankrabatt fairerweise unter 2 Euro bleiben. Das hält der ADAC nach den Erfahrungen aus dem ersten Tankrabatt aber für eher unwahrscheinlich.
1: Bundeskanzler Merz hat sich nach den tödlichen Schüssen im niedersächsischen Stade tief betroffen gezeigt. Er sei erschüttert bis ins Mark, schrieb der CDU-Politiker auf X. Bei dem Angriff in einer Jugendhilfeeinrichtung soll ein 45-Jähriger aus dem Raum Hannover 6 Mitarbeitende erschossen haben. Hintergrund ist wohl ein Sorgerechtsstreit. Die Bundesagentur für Arbeit legt heute die Arbeitslosenzahlen für Juni vor. Für Bayern wird erwartet, dass die Quote stabil bei 4,0% geblieben ist. Saisonal bedingt könnte die Zahl der Arbeitslosen zum Ende der Frühjahrsbelebung auch leicht gesunken sein. Im Mai waren im Freistaat rund 314.000 Menschen ohne Job.
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3: Im Herzen Bayerns liegen uns derzeit keine größeren Störungsmeldungen vor.
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4: Die aktuellen Temperaturen in Ingolstadt und der Region zwischen 17 und 19 Grad. Dazu ist es teils freundlich, im Tagesverlauf teils bewölkt. Ab dem Nachmittag steigt dann das Schauer- und Gewitterrisiko. Lokal kann es auch mal heftiger ausfallen bei 27 bis 29 Grad. Der Radio in Wetter trennt deutlich kühler der Mittwoch. Dann überwiegen die Wolken. Dazu gibt es schauerartige und teils gewitterige Regenfälle bei 22 bis 24 Grad.

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1: Im Herzen Bayerns liegen uns derzeit keine größeren Störungsmeldungen vor.
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1: Ich bin Joshua Heise. Guten Morgen. 2018 und 2022 hatte es das Aus in der Gruppenphase gegeben und dieses Mal ging es auch nicht viel weiter. Deutschland ist im 16. Finale der Fußball-WM nach einem 4:5 nach Elfmeterschießen an Paraguay gescheitert. Pia Wegner berichtet.
2: Nachdem das DFB-Team noch vor der Pause mit 0:1 in Rückstand geriet, rettete Kai Havertz die deutsche Mannschaft mit seinem 1:1-Ausgleich zwar noch in die Verlängerung, doch im Elfmeterschießen versagten ihm dann die Nerven. Auch Nick Woltemade und Jonathan Tah verschossen ihre Elfer und Paraguay damit durch ein 3:4 im Elfmeterschießen ins Achtelfinale. Der zwischenzeitige 2:1-Treffer von Jonathan Tah in der Verlängerung wurde wegen eines vermeintlichen Fouls wieder zurückgenommen.
1: Besoffen beim Bewerbungsgespräch, das kann bald für Grundsicherungsempfänger Leistungskürzungen bedeuten. Die Bundesagentur für Arbeit hat ihre Weisung an die Jobcenter aktualisiert. Demnach gilt es künftig als Pflichtverletzung, wenn Leistungsempfänger durch negatives Verhalten verhindern, dass sie von einem Arbeitgeber eingestellt werden. Das gilt neben Alkohol auch für ein stark ungepflegtes Auftreten. Ein letztes Mal zur Tanke, bevor der Sprit wieder teurer wird. Nach 2 Monaten läuft heute der Tankrabatt aus. Ab 1. Juli gilt dann wieder die alte Steuer auf Benzin und Diesel. Die Bundesregierung hatte wegen des Irankriegs vorübergehend die Spritsteuer um rund 17 Cent gesenkt. Der Tankstellenverband BFT erwartet, dass die Preise wegen der 12-Uhr-Regel aber erst wieder ab Mittwochmittag steigen. In Monaco sind bei einer Explosion am Eingang eines Wohngebäudes 3 Menschen schwer verletzt worden, 2 davon lebensgefährlich. Kurz vor der Explosion soll jemand nach Medienberichten einen Rucksack abgestellt und dann die Flucht ergriffen haben. Der Verdächtige ist noch auf der Flucht. Frankreich und Monaco fahnden gemeinsam nach ihm.
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3: Um 2:05, da machen wir keine große Welle. Uns liegen keine Meldungen über größere Verkehrsstörungen vor. Und auch Radio im Blitzer momentan noch Fehlanzeige. Klar, wenn ihr was seht, Staus, Blitzer, egal was, einfach mal anrufen. Entweder oder eine WhatsApp schreiben geht auch. 0841 300 und 3x9. Das ist sie, die Radio in Verkehrshotline. Dankeschön.
4: Weiter geht's mit dem Radio in Wetter und den aktuellen Temperaturen. 17 Grad messen wir in Ingolstadt, beim Auwaldsee 19 Grad in Eichstätt beim Dom. Heute ist es insgesamt recht angenehm mit 27 Grad an der Spitze. Dazu Wolken, die sich immer wieder vor die Sonne schieben. Es ist soweit trocken, auf jeden Fall tagsüber. Das kann sich dann ändern in der Nacht. Vor allem ab Mitternacht kann es dann anfangen mit dem Regen bei uns in der Region. Und top kommt teilweise Nebel und das bei um die 20 Grad. Der Radio in Wettertrend. Ja, morgen, der Mittwoch, der ist ziemlich durchwachsen. Also vor allem der Vormittag, Mittag bis rein in den frühen Nachmittag, da ist es nass. Maximal 23 Grad sind morgen drin und ab Nachmittag dann ein bisschen Sonne und vor allem viele Wolken.

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2: Ja, wunderschönen guten Morgen.
3: Hi.
2: Ja, ich sag mal so, ich bereue es nicht, aber ich habe das Spiel gestern Deutschland gegen Paraguay nicht gesehen.
3: Aber es muss so spannend gewesen sein. Also, das ist ja krass mit hier unentschieden und dann nochmal Elfmeter. Da muss man ja wirklich harte Nerven gehabt haben.
2: Genau, definitiv. Aber das Ergebnis ist tatsächlich jetzt nicht so, wie wir es uns erhofft haben. Deswegen, für mich ist es okay, dass ich nicht gesehen habe, Sophie.
3: Ach so, wäre dein Herz sonst gebrochen.
2: Ja, und so ist es in Ordnung.
3: So ist es nur angeknackst.
2: So ist es leicht angeknackst. Wir kommen da durch auf jeden Fall. Wir machen gute Laune. Immer mehr Hits, mehr Vielfalt. Jetzt erstmal Taylor Swift, The Fate of Ophelia.
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ganz ruhige hier bei Radio Wien. Sting, Fields of Gold. Um 11:05, wunderschönen guten Morgen. So, was machen wir denn heute? Natürlich, kleine Nachlese des Spiels Deutschland-Paraguay. Ja, wir sind rausgeflogen aus der WM. Wie genau? Auch das natürlich heute Morgen Thema bei uns. Unter anderem um 10:07. Außerdem, ja, wir bleiben bei Fußball. Blindenfußball, Bundesliga, ja. Gegen Stuttgart und auch gegen Schalke wird der FC Ingolstadt spielen.

0: in der Fußball-Bundesliga, allerdings in der blinden Fußball-Bundesliga. Wie das Ganze überhaupt abläuft, auch das heute Morgen Thema bei uns.
1: Und Ferry, heute ist unser Tag.
0: Also, warum?
1: Naja, also nicht Radiotag, das wäre noch krasser unser Tag, aber heute ist Social Media Tag.
0: Oh.
1: Alle ran ans Handy. Nee, tatsächlich wollten wir heute ein bisschen den anderen Trend starten, die Gegenbewegung sozusagen. Wir haben euch nämlich gefragt, wie sehr nutzt ihr denn Social Media, welche Plattformen und was würdet ihr machen, wenn es nicht mehr da wäre? Wie würdet ihr euch beschäftigen oder wie lange würdet ihr es aushalten? Also ich finde es super spannend, dieses ganze Thema, weil es ist ja schon so das Erste, was man macht nach dem Aufstehen, also bei mir auf jeden Fall.
0: Klar.
1: Erstmal aufs Handy schauen.
0: Wisst nicht mal, was ihr im Klo macht. Dann.
1: Ja, voll. Handy ist mein Wecker. Also es ist wirklich, es ist ein bisschen eskaliert hier. Um 10 vor 8 sprechen wir drüber, wie wir mit der Situation umgehen, jetzt und auch in Zukunft.
0: Und jetzt hier bei Radio Inn, The Weeknd zum Aufwachen mit Dancing in the Flames.

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1: Es ist Sommer. Die perfekte Zeit, sich über die Sonne zu freuen. Sie ist nicht nur ein Stern am Himmel, sondern die Grundlage allen Lebens auf der Erde. Ohne sie gäbe es keine Pflanzen, keine Tiere und keine Menschen. Photosynthese, Solarenergie, Vitamin D und oft auch gute Laune. All das verdanken wir der Sonne. Um sie dreht sich unsere Erde im wahrsten Sinne des Wortes. Vielleicht ist sie deshalb auch so ein starkes Sinnbild für Gott. Franz von Assisi dichtete in seinem Sonnengesang: Gelobt seist du, mein Herr, mit all deinen Geschöpfen, besonders für Bruder Sonne, der uns den Tag schenkt und durch den du uns leuchtest. Und schön ist er und strahlend in großem Glanz, von dir, Höchster, ein Sinnbild. Heute Gottes Herrlichkeit in seiner Schöpfung entdecken, das wäre doch was. Wenn ich die Sonne als Hinweis auf ihren Schöpfer sehe, freue ich mich gleich doppelt. Über ihr Licht und über den, von dem alles Licht kommt. Einen schönen Tag wünscht euch Bernhard Löhlein, katholische Redaktion.
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0: Teddy Swims, Mr. Know-It-All hier bei Radio Inn um 17:30. Und ja, ich hoffe, ich bin nicht der Erste, der es sagt euch, aber trotzdem, irgendwer muss es ja tun. Das war's. Deutschland ist raus bei der WM. Die Nationalmannschaft verliert im 16. Finale gegen Paraguay nach Elfmeterschießen mit 4:5. Beim Spiel hat Deutschland keine gute Figur gemacht. Langsam, langweilig, lethargisch. Es ist so ein bisschen der nächste deutsche Fußball-Albtraum, der immerhin, hey, jetzt vorzeitig endet. Glückwunsch an Paraguay. Die wissen auf jeden Fall, wie man feiert. Aktuell spielt auch Marokko gegen die Niederlande. Wir sind gerade in der zweiten Halbzeit der Verlängerung und es steht hier weiterhin 1:1. Klar, dem Sieger der Partie winkt ein Weiterkommen ins Achtelfinale. Jetzt aber wieder der Blick vor die Haustür.
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3: Es ist zwar noch einige Wochen hin, aber das Volksfest ist jetzt schon Thema in Ballengries. Das Motto für den Umzug steht nämlich, es lautet, mehr Ideen als Budget, wir spielen ganz oben mit. Die Stadt lässt sich nicht lumpen, die Teilnehmer werden wieder honoriert. So gibt's beispielsweise für Jubiläumsvereine mit besonders attraktiven Festwagen bis zu 450 Euro. Also, gute Ideen lohnen sich. Oliver Scholtisek, Radio Inn in Ballengries.
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4: Habt ihr schon mal die Eissorte Hollertraum am Stiel oder bioregionalen Ayran probiert? Das gibt's unter anderem am kommenden Samstag auf dem Hauptplatz in Pfaffenhofen. Zwischen 9 und 13 Uhr findet dort zum Zuge des Wochenmarkts das große Genussfestival statt. Das steht ganz im Zeichen von Bioqualität, geliebter Regionalität und starker Gemeinschaft. Auf dem bunten Naschmarkt präsentieren über 30 engagierte Hersteller ihre frischen Spezialitäten. Andreas Rau, Radio Innen Pfaffenhofen.
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0: 5:32 und da liegen uns keine Meldungen über größere Verkehrsstörungen vor, bedeutet im Klartext freie Fahrt. Am Radio im Blitzer haben wir noch keine für euch. Wenn ihr was für uns habt, Staus, Blitzer, Abstandsmessung, einfach mal anrufen oder eine WhatsApp schicken. Die Radio Inn Verkehrshotline ist die 0841 300 und dreimal die 9. Danke.
5: Das Radio in Wetter mit aktuell 18 Grad in Ingolstadt am Rathausplatz und das messen wir auch bei euch im Pollenfeld. Da geht aber noch was, 27 Grad heute an der Spitze. Dazu sehen wir aber ganz, ganz viele Wolken, bisschen Sonnenschein hier und da. Es ist tagsüber soweit mal trocken, kann sich dann aber in der Nacht ändern. Vor allem ab Mitternacht kann es bei uns immer wieder anfangen zu regnen. On top ist die Nacht teilweise neblig bei um die 20 Grad. Der Radio in Wetter Trend. Morgen der Mittwoch ist auch ziemlich verregnet, also damit geht es auf jeden Fall los. Und zieht sich dann auch so bis in den Nachmittag rein und das bei bis zu 23 Grad und ziemlich vielen Wolken.

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2: Guten Morgen.
3: Guten Morgen. Und der Griff nach dem Aufstehen geht meistens als erstes zum Handy, wenn wir ehrlich sind. Erstmal kurz durch Insta, durch WhatsApp, bisschen TikTok scrollen, Reddit, YouTube, was auch immer, sucht euch was aus.
2: Erwischt, aber wie lange haltet ihr es eigentlich ohne Social Media aus? Ja, hört ihr gleich nach mehr Hits und mehr Vielfalt. David Guetta und Sia, Beautiful People gibt's gleich und jetzt sofort. Wesley Arms mit Sanctuary.
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0: Radio mit Raymond und Million Miles um 5.44 Uhr.
1: Und mal ehrlich, habt ihr heute euren Feed schon gecheckt auf Social Media? Vermutlich vor dem ersten Kaffee. Wer sich jetzt ertappt fühlt, alles gut, uns geht's doch auch so. Heute gibt's aber die perfekte Ausrede, denn heute ist offizieller Social Media Day.
0: Ja, mit dem Tag feiern wir quasi, wie gut wir dank sozialer Plattformen weltweit miteinander vernetzt sind. Wir waren deshalb für euch in der Stadt unterwegs und wollten es mal genau wissen, könnt ihr denn überhaupt noch auf Social Media verzichten und wenn ja, wie lange?
2: Komm auf an, vielleicht ein paar Stunden.
3: Woche. 3 Stunden.
4: Kann schon auch 5-6 Stunden sein, dass ich gar nicht nachschaue.
5: Es geht schon bei Wochen. Also ich habe mir auch so eine Challenge schon mal gesetzt, dass ich einfach über mehrere Wochen nicht auf Social Media bin.
3: Einige Stunden. Ich kann nicht ohne Social Media.
1: Krass, da war ja wirklich alles dabei, von ein paar Stunden bis zu mehreren Wochen. Aber was macht ihr dann stattdessen mit der freien Zeit?
3: Mein Leben genießen, essen, Zeit mit Freunden verbringen.
2: Was die Uni machen, lernen halt oder so. Oder halt irgendwie rausgehen.
6: Oder schwimmen gehen, baden, Fahrrad fahren.
7: Ich lese Bücher, ich koche zu Hause, räume auf.
4: Alles Mögliche. Sport, aufräumen, Haushalt, einkaufen.
2: Ja, würde ich mit Freunden was unternehmen oder lernen oder vielleicht mal was lesen.
5: Kochen, mich mit Freunden treffen, alles Mögliche.
2: Es gibt schon genügend Sachen heutzutage, die man machen kann ohne Social Media.
0: Ja. Wahre Worte. Und genau deshalb haben wir jetzt eine kleine Herausforderung für euch. Nehmt den Social Media Day doch einfach mal zum Anlass und versucht, möglichst wenig auf Social Media unterwegs zu sein.
1: Ja, und falls es euch doch dann irgendwie zu leise oder zu langweilig wird, hey, Radio Inn läuft 24/7. Wir sind immer für euch da.
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0: Das ist Radio mit Nico Santos und Fastboy, Where You Are, um 5.51 Uhr.
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0: 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Und natürlich on top gibt es auch lecker Musik für euch jetzt. Bryan Adams mit Summer of 60.

0: Radio mit Lady Gaga und Alejandro um 6:02 und natürlich nach 6 mehr Hits, mehr Vielfalt. Was haben wir denn da? Katy Perry mit einem Statement. I kissed a girl und... Shabuse und Mark Smith mit Blink Twice.
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0: Radio Inn am Dienstagmorgen 6:04. Neuzugang beim FC Ingolstadt. Wer das ist, hört ihr gleich. Und Eltern müssen tiefer in die Tasche greifen.
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7: Ich bin Verena Paulik. Guten Morgen. Langes Bangen und Mitfiebern, am Ende doch verloren. Die deutsche Fußballnationalmannschaft ist bei der WM im Sechzehntelfinale ausgeschieden. Das Team verlor am späten Abend gegen Außenseiter Paraguay das Elfmeterschießen mit 3:4. Kai Havertz hatte die Deutschen mit einem 1:1 in die Verlängerung geschossen, aber auch er verlor die Nerven und patzte später. Ins Achtelfinale weiter eingezogen ist unterdessen Brasilien. Die Mannschaft gewann 2:1 gegen Japan. Auf die Hitze folgt das Unwetter. Blitz und Donner, begleitet von Starkregen, Hagel und Sturmböen, sind am Abend über den Süden und Osten Bayerns hinweggezogen. In München liefen zahlreiche Straßen, Keller und Tiefgaragen voll. Außerdem legte das Unwetter den S-Bahn-Verkehr teilweise lahm. Gewitterzellen gab es auch im Raum Rosenheim, Passau, Regensburg und Ingolstadt. Nochmal schnell tanken, bevor der Rabatt ausläuft, das dürften sich heute viele Autofahrer denken. 2 Monate waren die Steuern auf den Spritpreis 17 Cent pro Liter gesenkt worden. Ab morgen ist die Maßnahme vorüber. Experten gehen davon aus, dass die Preise wieder deutlich steigen werden. Das wiederum mache sich aber an den Zapfsäulen erst morgen Mittag 12 Uhr bemerkbar. Denn dann dürfen die Preise ja erst wieder angehoben werden.
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7: Das Essen in Ingolstädter Kitas und Schulen wird teurer. Das hat der Stadtrat beschlossen. Eltern sollen künftig einen höheren Eigenbeitrag in den Einrichtungen der Stadt leisten. Grund sei die aktuell schwierige Finanzlage der Stadt, berichtet der Donaukurier. Finanzschwache Eltern würden aber vom Jugendamt unterstützt. Der FC Ingolstadt meldet einen weiteren Neuzugang. Obed Ugondu wird in der kommenden Drittligasaison für die Schanzer spielen. Der 24-Jährige verstärkt die Offensive. Er wechselt von Rot-Weiß Erfurt nach Ingolstadt. Beim FCI laufen die Vorbereitungen. Am Nachmittag ist Trainingsauftakt.
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0: 6:02 sieht immer noch sehr, sehr gut aus auf den Straßen. Es ist hell, uns liegen keine Meldungen über größere Verkehrsstörungen vor. Ja, was will man mehr? Freie Fahrt. Radio im Blitzer hätte ich vielleicht noch gern. Also wenn ihr was seht, sowas wie Blitzer, gerne auch Staus. Einfach mal anrufen oder eine WhatsApp schicken. 0841 300 und 3x die 9. Das ist sie, die Radio in Verkehrshotline. Danke.
8: Und das ist es, das Radio in Wetter. Aktuell messen wir 20 Grad in Ingolstadt, Ilgersheim, 19 Grad in Neuburg beim Schloss. Und heute ist es eigentlich recht angenehm. 27 Grad werden es an der Spitze, dazu Wolken, die sich immer wieder vor die Sonne schieben. Es ist soweit trocken, vor allem tagsüber. Das kann sich dann in der Nacht ändern. So ab Mitternacht fängt es dann an zu regnen. Und top kommt teilweise Nebel und das bei die 20 Grad. Der Radio in Wetter Trend, morgen der Mittwoch, der ist schon ein bisschen durchwachsener. Da kann es am Vormittag bis Mittag und auch noch rein in den Nachmittag nass werden. 23 Grad da nur noch an der Spitze und ganz, ganz viele Wolken sehen wir morgen auch.
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2: Guten Morgen.
3: Morgen, Ferry, wann bist du das letzte Mal gewandert?
2: Du siehst, du hörst Stille. Ich hab keine Ahnung.
3: Da war gerade so ein Zirpen im Hintergrund so gefühlt, ne? Ja, 3 Berge wandern in 24 Stunden. Das hat jetzt jemand aus dem Königshaus gemacht. Wer genau und warum, das hört ihr gleich in der Radio- und Promi-Welt.
2: Ja, noch mehr Hits und mehr Vielfalt. Kamrad, Hug Yourself, jetzt sofort für euch.
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0: Radio mit Huberstank, The Reason, 10 nach 6 und die News, die unsere Promis heute Morgen liefern, sind auf jeden Fall spektakulärer als der Fußball der Deutschen.
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0: Ich könnte mich wegschmeißen, wenn ich den neuen Boris Becker Boulevard lese. Vor ein paar Tagen wurde ja seine Armbanduhr gepfändet, quasi vom Handgelenk weg, wegen Forderungen seiner Ex Lilly. Wert der Uhr demnach rund 6.000 Euro. Jetzt gibt es laut Bild aber Hinweise, dass diese Uhr eine Fälschung ist. Becker dazu, keine Ahnung, ich habe die vor ein paar Jahren geschenkt bekommen.
5: Ist klar. Und damit schauen wir auf die Insel. Da wird Prinzessin Kate zur Bergsteigerin. Okay, zur Bergchensteigerin zugegebenermaßen. Sie hat die Three Peaks Challenge gemacht, die drei höchsten Berge von England, Schottland und Wales. Alles zusammen waren es aber immerhin gut 3000 Höhenmeter. Alle hoch in 24 Stunden, um Werbung für einen ganzheitlichen Ansatz bei der Krebsbehandlung zu machen.
0: Und Madonna war neidisch auf Kylie Minogue. Mehr Pop-Divas als die beiden zusammen geht ja nicht mehr. Und Madonna hat jetzt gestanden, dass sie Anfang der 2000er relativ neidisch war, auch weil ihr Ex-Mann Guy Ritchie so ein bisschen verknallt war in Kylie. Aber waren wir das nicht alle?
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0: Blink Twice hier bei Radio N um 6.18 Uhr und Sophia, gibt es etwas, das dir heute an mir auffällt, bitte?
1: Ja, warte, ich muss dich mal genau anschauen. Ja. Vielleicht hast du heute einen Bad Hair Day, weil du eine Cappy trägst?
0: Oder? Ja, das ist aber jetzt nichts Besonderes. Nein, ich trage heute seit langem wieder mal eine lange Hose.
1: Oh, stimmt. Ja, jetzt wo du sagst.
0: Mhm. Ja, und unter uns, ich hätte auch nie gedacht, dass ich das mal sage, aber ich freue mich direkt, dass das Wetter endlich mal wieder so ist, dass ich das Beinkleid wieder lang tragen darf.
1: Wir freuen uns alle, dass du überhaupt ein Beinkleid trägst.

0: Radio N mit Klack Klack und Sorry am Dienstagmorgen und in der nächsten halben Stunde für euch unter anderem die neue von Tom Gregory, How It Was Before und Soul Sister mit The Way to Your Heart. Also unbedingt dranbleiben.
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0: Radio N am Dienstagmorgen um 6:30 und ja, wer nochmal günstig tanken will, der macht das am besten noch auf dem Weg zur Arbeit. Heute endet nämlich der Tankrabatt. Ja, 2 Monate hatte die Bundesregierung die Steuern auf Benzin und Diesel runtergesetzt. Und jetzt der Blick vor die Haustür.
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10: Nur noch heute kann man seine Bahnen im Sportbad ziehen. Ab morgen ist das Hallenbad an der Jahnstraße erstmal geschlossen. Bis einschließlich Montag, den 31. August, bleiben die Lichter fast ganz aus. Allerdings ist man im Sportbad nach wie vor fleißig. Die Schließung über den Sommer nutzt die Stadt für dringend anstehende Revisionsarbeiten und Ausbesserungen am Hallenbad. Furkan Beuratz, Radio in Ingolstadt.
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11: Hier in Neuburg wird heute alles dafür getan, kaputten Geräten wieder neues Leben einzuhauchen. Beim Reparaturcafé im Bürgerhaus am Schwalbanger liegt der Schwerpunkt außerdem beim Fahrradcheck. Egal ob kleinere Reparaturen oder der platte Reifen, hier kann man den Drahtesel wieder fit machen lassen. Aber auch um das defekte Bügeleisen oder die zu langen Hosen wird sich gekümmert. Los geht's beim Reparaturcafé heute ab 18 Uhr. Kerstin Schulz, Radio in Neuburg.
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0: Um 6.32 Uhr nichts los bedeutet für euch freie Fahrt. Ja, und Radio Blitzer. Wenn ihr seht, dann ruft ihr an. Oder ihr schickt eine WhatsApp. Das geht mit der Radio in Verkehrshotline und das ist die 0841 300 und dreimal die 9. Dankeschön und damit der Blick aufs Radio in Wetter.
12: Und auf die aktuellen Temperaturen. Wir messen 19 Grad in Ingolstadt beim Neuen Schloss und das auch bei euch in Kösching. Es wird noch mehr, aber heute ist es ein richtig angenehmer Dienstag. 27 Grad an der Spitze. Dazu Wolken, die sich immer wieder vor die Sonne schieben. Es ist soweit mal trocken. Ändert sich dann aber in Richtung Nacht. Um Mitternacht wird es dann mal regnen. On top kommt teilweise Nebel in der Nacht, dann bei um die 20 Grad. Wir schauen in den Mittwoch rein. Der Radio in Wettertrend, ja, der geht auch erstmal nass los. Am Vormittag bis rein in den frühen Nachmittag wird es immer wieder regnen. Maximal 23 Grad sind morgen drin. Und wir sehen auch wieder ganz viele Wolken.

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2: Guten Morgen.
3: Hi, Ferry. Hast du schon mal bei einem Wettbewerb gewonnen?
2: Was für schon mal? Ich habe erfolgreich Tischtennis gespielt beim DJK Ingolstadt. Grüße gehen raus. Ist schon lange her, aber nichtsdestotrotz. Aha. Ich habe Pokale, aha, Medaillen. Ja. Also ja.
3: Ja, sehr schön. Und damit ist Ferry das beste Beispiel dafür, was Erfolgserlebnisse mit Menschen machen, auch wenn diese Erfolgserlebnisse schon Jahrzehnte her sind. Und genau so wird es irgendwann mal den Kindern der Kita am Schulzentrum in Ingolstadt gehen. Die haben nämlich einen richtig tollen Preis abgestaubt.
2: Ja, welchen und wie sie das gemacht haben, hört ihr nach mehr Hits, mehr Vielfalt und rein geht's mit Hallo, den Forno Blondes und What's Up.
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0: aufgewacht, meine Damen und Herren. Avicii hier bei Radio N mit Wake Me Up. Ja, und einfach mal ohne Vorurteile aufeinander zugehen und füreinander da sein. Die Ingolstädter Kids der Kita am Schulzentrum, die haben das in einem Video ganz toll rübergebracht. Und zwar so gut, dass sie beim Bayerischen Kreativwettbewerb Hashtag Bayern gemeinsam stark den ersten Platz abgeräumt haben.
1: 1.500 Euro gibt es deshalb für die Kita-Kasse. Familienministerin Ulrike Schaaf hat den Scheck gestern höchstpersönlich überreicht und kam aus dem Schwärmen gar nicht mehr raus.
2: Ja, es war fast hochprofessionell, könnte man sagen. Ein Video, das unser Motto aufgenommen hat, selber gesungen hat. Und zwar wirklich ganz toll. Ich habe keine falsche Stimme gehört, keinen falschen Ton. Und wir haben so gespürt, wie die Kinder gemeinsam sich dieses Lied erarbeitet haben. Also sie haben den ersten Platz verdient. Und deshalb herzlichen Glückwunsch.
1: Ja, dass dieses Teamwork im Sandkasten schon so gut klappt, ist gerade aktuell extrem wertvoll. Denn hinter dem Wettbewerb steckt natürlich ein ziemlich ernster gesellschaftlicher Gedanke.
2: Ja, wir leben in einer Zeit der großen Herausforderungen, in einer Zeit der Spaltung. Und deshalb ist es mir ein Herzensanliegen, unsere Kinder ganz früh schon mitzunehmen, dass wir gemeinsam ganz besonders stark sind. Und unser Motto Bayern gemeinsam stark haben wir hier wunderbar umgesetzt gesehen in diesem Kreativwettbewerb.
1: Die Kids der Kita am Schulzentrum zeigen, wie es geht. Also einfach mal die Unterschiede vergessen und an einem Strang ziehen.
0: Davon können wir Erwachsene uns ruhig mal die Scheibe abschneiden. Die 1.500 Euro, die haben sich die Kleinen auf jeden Fall verdient.
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0: Das ist Radio Inn mit Soul Sister, The Way to Your Heart. Es ist 7:10. Und ja, die Deutschland-Fanchen im Auto, naja, die sind über Nacht schlecht gealtert irgendwie. Aus der Traum vom 5. WM-Titel.
1: Ja, die deutsche Nationalmannschaft ist im 16. Finale gegen den Underdog Paraguay mit 3:4 im Elfmeterschießen ausgeschieden und hat damit zum 3. Mal in Folge das Achtelfinale bei einer WM verpasst.
0: Aber woran hat es gelegen? Das fragen wir uns jetzt. Wir sprechen mit Pia Wegner aus der Radio in Sportredaktion.
2: Ja, durch viel zu wenige Torchancen über die gesamte Spielzeit und zum Abschluss durch ein Fehlerfestival vom Elfmeterpunkt. Nachdem das DFB-Team schon vor der Pause mit 0:1 in Rückstand geriet, rettete Kai Havertz die deutsche Mannschaft mit seinem 1:1-Ausgleich zwar in die Verlängerung, aber der 2:1-Treffer, den Jonathan Tah dann in der 102. Minute erzielte, der wurde wegen eines angeblichen Fouls wieder zurückgenommen. Ja, und im anschließenden Elfmeterschießen haben die Nerven dann vollends versagt. Kai Havertz, Nick Woltemade und Jonathan Tah haben ihre Elfer jeweils verschossen und Paraguay damit durch ein 3:4 im Elfmeterschießen ins Achtelfinale katapultiert.
0: Also, Deutschland ist raus aus der WM.
1: Ja, Deutschland hat sein allererstes WM-16-Finale versaut. Ich will da jetzt aber auch nicht urteilen. Mein erstes Mal lief auch nicht viel besser.
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Radio N mit Musik wie Urlaub. La Cintura, Alvaro Soler und natürlich nach 7. Da geht's weiter mit mehr Hits und mehr Vielfalt. Wir haben dieses Brett für euch. Your Song von Rita Ora und

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9: Radio Inne am Dienstagmorgen und Unwetter sind gestern Abend über Bayern hinweggezogen. Auch in Ingolstadt gab es da einiges für die Feuerwehr zu tun. Und in Neuburg sind neue Wohnungen geplant.
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11: Ich bin Verena Paulik. Guten Morgen. Auch die Niederlande sind bei der Fußball-Weltmeisterschaft im 16. Finale ausgeschieden. Die Mannschaft verlor am frühen Morgen unserer Zeit gegen Marokko. Und das nach ähnlichem Muster wie die Deutschen. Nach einem 1:1 gab es ein Elfmeterschießen. Das entschied Marokko mit 3:2 für sich. Deutschland hatte am späten Abend sein Elfmeterschießen gegen Paraguay mit 3:4 verloren. Zuvor war bereits Brasilien ins Achtelfinale eingezogen. Das Team besiegte Japan mit 2:1. Nach den schweren Erdbeben in Venezuela schickt Deutschland weitere Hilfe. Bisher sind 5 Bundeswehrmaschinen in der Region. Weitere sollen folgen. Sie haben Material und auch Einsatzkräfte an Bord. Die Zahl der Erdbebentoten in Venezuela ist mittlerweile auf mehr als 1.700 gestiegen. Es ist Monatsende und damit Zeit für die aktuellen Arbeitslosenzahlen. Die legt die Bundesagentur für Arbeit am Vormittag vor. Experten rechnen damit, dass die Quote für Bayern stabil geblieben, teils auch leicht gesunken ist. Im Mai waren im Freistaat über 310.000 Menschen ohne Job.
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11: Am Abend ist eine Gewitterzelle über Ingolstadt hinweggezogen. Straßen waren durch die Regenmassen nur schwer befahrbar. Keller und Tiefgaragen liefen voll. Zahlreiche Notrufe gingen innerhalb weniger Minuten bei der Feuerwehr ein. Die Kräfte rückten aus, teils mit Hilfe aus den umliegenden Landkreisen. Neuer Wohnraum wird überall benötigt. In Neuburg plant die Bau- und Siedlungsgenossenschaft 18 Sozialwohnungen im Ostend. Da es kaum freie Flächen mehr gibt, will die Genossenschaft einen bereits bestehenden Wohnblock aufstocken bzw. anbauen. Wie die Neuburger Rundschau berichtet, wurde bereits eine Voranfrage im Rahmen des Bauturbos an die Stadt gestellt und positiv bewertet.
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9: Wir haben es 2:07, das für euch zur zeitlichen Orientierung. Und wir haben auch Verkehr. Auf den Straßen wohlgemerkt. B13 Münchner Straße zwischen B16 bei Oberstimme und der südlichen Ringstraße. Aktuell dichter Verkehr, da dauert es derzeit 8 Minuten länger. Was ich noch nicht habe für euch.
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9: Ist das. Aber wenn ihr sowas habt für uns, Staus, Blitzer, Abstandsmessungen, ihr wisst, dann könnt, dürft und sollt ihr jederzeit anrufen. Alles, was ihr dafür braucht, ist die Radio in Verkehrshotline. Und das ist die 0841 300 und dreimal die 9. Dankeschön.
12: Das Radio in Wetter. Wir messen aktuell 22 Grad in Ingolstadt bei der Moritzkirche und 20 Grad sind es in Neuburg am Karlsplatz. Heute ist es ein richtig angenehmer, schöner Dienstag. 27 Grad werden es an der Spitze, dazu Wolken. Immer wieder vor der Sonne. Es ist soweit mal trocken. Kann sich dann ändern in der Nacht, vor allem so ab Mitternacht geht's los mit dem Regen. Teilweise kommt noch Nebel on top und das bei um die 20 Grad, der Radio in Wettertrend. Ja, morgen gehen die Temperaturen insgesamt ein bisschen runter. 23 Grad sind es da noch an der Spitze. In der Früh ist es nass und es geht dann auch so rein bis in den frühen Nachmittag. Ansonsten ist der Tag morgen vor allem ziemlich bewölkt und hier und da kommt mal ein bisschen Sonne durch.
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2: Guten Morgen.
3: Morgen. Und ich liebe diese Temperaturen gerade. Ich finde, so wie es jetzt ist, so um die 25, 27 Grad an der Spitze ist optimal. Ich war nämlich kurz davor, in meiner Wohnung irgendwie Eier auf dem Boden zu braten oder so.
2: Ah, mich interessiert, ob es funktioniert hätte. Ich persönlich freue mich auch. Ich kann endlich wieder eine lange Hose tragen. Endlich können wir wieder entspannt schlafen.
3: Das freut mich auch, dass du wieder lange Hosen tragen kannst.
2: Ja, so schlimm. Ich hab doch schöne trainierte Waden. Was soll denn das? Mehr Hits, mehr Vielfalt. Wir diskutieren das hier gleich aus. Es geht rein mit Taylor Swift und Opalites.
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0: Radio N mit Liquido und Narcotic um 12 nach 7. Und was für ein Spiel gestern bei der WM, das 16. Finale, Deutschland-Paraguay. Jetzt nicht unbedingt im positiven Sinne, wir sind ausgeschieden. Das Spiel verloren durch Elfmeterschießen, 4:5 aus Sicht der Deutschen. Vielleicht hätten die Jungs von Trainer Julian Nagelsmann es etwas besser gemacht, wenn sie unsere neue Folge von unseren Fußballfüchsen Leo, Lutz und Niki gehört hätten.
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2: Diskutieren wie die Großen und haben ihre ganz eigene Sicht auf die WM.
5: Thema heute ist der Elfmeter.
4: Ich schieße immer rechts, rechts unten oder links unten.
5: Okay, aber
4: Niki, aufpassen, vielleicht hören ja Gegner mit.
5: Ja, da steht man da, denkt sich, das ist doch so einfach, den da ins Tor reinzuballern und dann verschießen so viele.
4: Ja.
5: Was geht einem da durch den Kopf?
4: Also, ich hab's immer
3: gemacht.
4: Was?
3: Ich hab ihn gemacht. Einmal. Du hast ihn einmal gemacht.
5: Hast du schon mal verschossen?
4: Ja.
3: Nein.
4: Ich hab einmal geschossen, einmal getroffen. Ich hab ungefähr 30 Mal gemacht.

0: und 25 Mal.
1: Ist vielleicht der Druck groß, weil es so einfach ist?
0: Ja, und man hat immer den Druck, weil wenn man verschießt, dann ist es irgendwie so.
1: Du bist der Depp. Sag's, wie es ist.
2: Und beim Elfmeterschießen, also nach Verlängerung, habe ich auch mal in einem Interview von Profis gehört, dass der Druck auch ist, weil man, die stehen ja bei der Mittellinie, alle Leute. Und man muss ja dann von der Mittellinie bis zum Punkt, und da sprintet man ja nicht durch, und dann geht man und die Fans pressen auf ihn drauf, du machst den, und da steigt so der Druck nochmal auf. Auf 100%.
1: Man kommt zum Nachdenken.
2: Ja. Also das Elfmeterschießen ist zu 95% Kopfsache, würde ich behaupten.
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0: Manic Monday, es ist 7.23 Uhr. Und aktuell haben wir so eine kleine Verschnaufpause in Sachen Hitze. Jetzt ist vielleicht die Gelegenheit, dass ihr euch vorbereitet. Denn ich sag mal so, ich habe mal den 16-Tage-Blick gewagt ins Wetter. Die nächste Hitzewelle wird kommen.
1: Ja, und zuletzt waren ja überall Klimaanlagen und Ventilatoren ausverkauft. Hier und da, habe ich gesehen, sind online aber schon wieder welche zu haben.
0: Also wirklich, denkt dran, es lohnt sich, denn es wird wieder heiß.
1: Ja, schon Ende der Woche ziehen die Temperaturen wieder an, über 30 Grad. Und jetzt ziehen wir hier auch Temperaturen an. Musikalisch Ed Sheeran und

0: Radio N mit Ed Sheeran und Justin Bieber. I don't care. 7.27 Uhr. Und klar, auch in der nächsten halben Stunde mehr Hits, mehr Vielfalt. Wir werden einmal Following the Sun spielen von Super High und Nika. Und wen haben wir noch dabei? Shawn Mendes mit YYY.
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0: Radio in am Dienstagmorgen. Wir haben es kurz vor 7:30 und ja, das solltet ihr wissen, das war's. Deutschland ist raus bei der WM. Die Nationalmannschaft hat im 16. Finale kriegs kaum raus, kaum über die Lippen gegen Paraguay. Nach Elfmeterschießen mit 4:5 verloren. Bei dem Spiel hat Deutschland keine gute Figur gemacht. Langsam, langweilig, lethargisch. Es ist, ja, es war der nächste deutsche Fußball-Albtraum, der immerhin jetzt vorzeitig endet. Glückwunsch an der Stelle an Paraguay. Die wissen auf jeden Fall, wie man feiert.
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8: Wie praktisch, wenn bei heißen Temperaturen ein Fluss oder Bach nicht weit weg ist. Einige kommen da sicher auf die Idee, das Wasser mit Hilfe von Pumpen fürs Gartengießen zu verwenden. Das sollte man laut Ingolstädter Umweltamt aber besser sein lassen. Der Grund, wenn in Flüssen und Bächen noch weniger Wasser ist, leiden die Lebewesen dort umso mehr. Außerdem kann es richtig teuer werden, mit Geldbußen bis 50.000 Euro. Wer Wasser aus der Natur entnehmen möchte, der braucht unbedingt eine Genehmigung vom Umweltamt. Furkan Beuratz, Radio in Ingolstadt.
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10: Es ist zwar noch einige Wochen hin, aber das Volksfest ist jetzt schon Thema in Ballengries. Das Motto für den Umzug steht nämlich, es lautet, mehr Ideen als Budget, wir spielen ganz oben mit. Die Stadt lässt sich nicht lumpen, die Teilnehmer werden wieder honoriert. So gibt's beispielsweise für Jubiläumsvereine mit besonders attraktiven Festwagen bis zu 450 Euro. Also, gute Ideen lohnen sich. Oliver Scholtisek, Radio Inn in Ballengries.
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0: Da ist was los. Einmal auf der B16A Goethestraße zwischen Vohburg und Ingolstadt Nord. Dichter Verkehr. Da dauert es 4 Minuten länger. Und B16 Richtung Regensburg. Manching zwischen der B13 bei Oberstimm und Manching, dichter Verkehr, da dauert's momentan 6 Minuten länger. Dort, wo es geht, ganz klar, gute und sichere Fahrt.
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0: Die gibt's und da haben wir jetzt die Tanja am Radio Inn Telefon.
11: Guten Morgen, ich möchte einen Blitzer melden. In Demling an der Ampel. Ich meine, in beide Richtungen wird geblitzt.
0: Ja, wissen wir Bescheid. Beidseitig 30er-Zone, so sieht's aus. Wenn ihr noch was habt, so wie Tanja, einfach mal anrufen oder auch gerne WhatsApp schicken. Die Radio in Verkehrshotline ist die 0841 300 und dreimal die 9. Dankeschön.
7: Das Radio in Erholungswetter. 21 Grad messen wir in Ingolstadt beim Hauptbahnhof, 19 Grad bei euch in Manching. 27 Grad heute die Spitzentemperatur, dazu Wolken, die sich immer wieder vor die Sonne schieben. Es ist soweit mal trocken, ändert sich dann aber in der Nacht, vor allem ab Mitternacht fängt es an mit dem Regen. On top kommt teilweise Nebel in der Nacht und das bei um die 20 Grad. Der Radio in Wettertrend. Ja, morgen wirklich das Kontrastprogramm zur Hitze letzte Woche. Die Temperaturen gehen runter, 22 Grad sind nur noch an der Spitze drin. Es regnet bis zum frühen Nachmittag, sonst sehen wir viele Wolken und es geht auch ein leichter Wind morgen.
0: Ich muss noch was nachschieben. Vorsicht bitte auf der A9 Richtung Nürnberg zwischen Ingolstadt Nord und Lenting. Da ist der linke Fahrstreifen blockiert, da liegt ein Plastikteil. Ihr wisst Bescheid.

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2: Guten Morgen.
3: Hi.
2: Der FC Ingolstadt spielt in der Fußball-Bundesliga und zwar am kommenden Wochenende. Einmal gegen Stuttgart und auch noch gegen Schalke. Aber wie geht das? Ja, das hört ihr gleich.
3: Nach mehr Hits und mehr FIFA, The Calling, Wherever You Will Go, gleich für euch. Und wir starten rein mit ein Lied von Mark Forster.
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0: Das ist The Calling, wherever you will go, hier bei Radio Innum gleich 20 vor 8. Und am kommenden Wochenende ist wieder Fußball-Bundesliga. Und zwar in Ingolstadt am Audi-Sportpark spielen unter anderem St. Pauli, Borussia Dortmund, Fortuna Düsseldorf und Hertha BSC. Aber hä? Wie das?
1: Ja, ganz einfach. Es ist der 5. Spieltag in der Blindenfußball-Bundesliga. Und der ist eben dieses Mal komplett in Ingolstadt, denn auch der FC Ingolstadt spielt seit einigen Jahren mit. Übrigens als einziger bayerischer Verein. Hier mal die wichtigsten Infos von Sophie Dorn vom FCI.
2: Wir haben hier ein Feld von 20 mal 40 Metern. Wir haben kleinere Tore. Es gibt im Blindenfußball zwei Seitenbanden, die auch bespielt werden. Wir starten mit einem Kader aus 4 Feldspielern und einem Torwart. Die Feldspieler sind alle blind. Der Torwart kann sehen. Und drumherum gibt es halt noch ganz viele Helfer, die nennt man Guides.
1: Ja, und die rufen dann den Spielern zu, wo es hingeht und wo frei ist. Und der Ball selbst hat im Inneren so ein Glöckchen.
0: Spielbeginn am Samstag ist um 9.30 Uhr. Der FCI selbst muss um 18.30 Uhr gegen Stuttgart ran. Und am Sonntag um 14 Uhr gegen Schalke.
2: Da dürft ihr gerne vorbeikommen, euch das anschauen, den Tag bei uns genießen. Ja, und lasst euch inspirieren. Wir werden auch einen kleinen Infostand aufstellen. Da könnt ihr selber mal eine Schlafmaske aufsetzen, mal ausprobieren, wie es sein kann, blind zu sein. Einen Ball in die Hand nehmen, mal rasseln. Gerne auch mal mit dem Ball laufen, auch mal auf ein kleines Tor zielen.
0: Ja, und der FCI selbst sucht auch noch Akteure, blinde Spieler und sehende Helfer. Gerne melden unter blindenfußball@fcingolstadt.de.

0: Ja, der Mann hat viele Fragen, eigentlich nur eine. Why, Shawn Mendes, hier bei Radio Inn um 7.47 Uhr.
1: Und wir legen jetzt alle gemeinschaftlich mal die berühmt-berüchtigte Hand aufs Herz. Habt ihr heute schon euren Feed gecheckt auf Instagram? Vermutlich schon, vermutlich auch vor dem ersten Kaffee. Und wer sich da jetzt ertappt fühlt, alles gut. Erstens, uns geht's auch so. Und zweitens, heute ist der perfekte Anlass oder ihr habt die perfekte Ausrede. Heute ist nämlich offizieller Social Media Day.
0: Ja, mit dem Tag feiern wir quasi, wie gut wir dank sozialer Plattformen weltweit miteinander vernetzt sind. Und wir waren deshalb für euch in der Stadt unterwegs und wollten es mal ganz genau wissen, könnt ihr denn überhaupt noch auf Social Media verzichten? Und wenn ja, wie lange?
2: Komm auf an, vielleicht ein paar Stunden.
3: Woche.
4: 3 Stunden.
5: Kann schon auch 5-6 Stunden sein, dass ich gar nicht nachschaue.
6: Es geht schon bei Wochen. Also ich habe mir auch so eine Challenge schon mal gesetzt, dass ich einfach über mehrere Wochen nicht auf Social Media bin.
7: Einige Stunden. Ich kann nicht ohne Social Media.
1: Ja, krass. Also da wird wirklich alles dabei. Von einige Stunden bis zu Wochen. Kein Problem. Aber was macht ihr stattdessen mit eurer freien Zeit?
8: Mein Leben genießen, essen, Zeit mit Freunden verbringen.
2: Was die Uni machen, lernen halt oder so. Oder halt irgendwie rausgehen.
9: Oder schwimmen gehen, baden, Fahrrad fahren.
10: Ich lese Bücher, ich koche zu Hause, räume auf.
5: Alles Mögliche. Sport, aufräumen, Haushalt, einkaufen.
2: Ja, würde ich mit Freunden was unternehmen oder lernen oder vielleicht noch was lesen.
6: Kochen, mich mit Freunden treffen, alles Mögliche.
2: Es gibt schon genügend Sachen heutzutage, die man machen kann ohne Social Media.
0: Ja, wahre Worte. Und genau deshalb haben wir jetzt eine kleine Challenge für euch, eine Herausforderung. Nehmt den Social Media Day doch einfach mal zum Anlass und legt das Handy weg.
1: Ja, und falls es euch dann doch zu leise oder zu langweilig wird, hey, Radio Inn läuft 24/7. Wir sind also immer für euch da.

0: Radio mit wunderschöner Musik. Die kommt von James Blunt, Bonfire Heart, 7:58 und nach 8 für euch. Da gibt Michael Schulte Gas mit For a Second und auch der Klassiker ist in der Pipeline, Soft Cell mit Tainted Love.
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0: Radio Inn am Dienstagmorgen um 8:15 Uhr. Ja, und Neuzugang beim FC Ingolstadt. Wer das ist, hört ihr gleich. Und Eltern müssen tiefer in die Tasche greifen.

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1: Ich bin Marina Pauli, guten Morgen. Wie heißt es so schön? Geteiltes Leid ist halbes Leid. Auch die Niederlande sind in der Früh aus der Fußball-Weltmeisterschaft im 16. Finale ausgeschieden. Sie unterlagen Marokko im Elfmeterschießen mit 2:3. Auch Deutschland hatte am späten Abend den Einzug ins Achtelfinale verpasst. Gegen Paraguay ging es in die Verlängerung und Elfmeterschießen. Das verlor Deutschland mit 3:4. Zuvor war Brasilien mit einem 2:1-Sieg gegen Japan weitergekommen. Nach dem frühen WM-Aus steht die deutsche Nationalmannschaft in der Kritik. Spieler und Trainer übten zudem auch Selbstkritik. So sah Kapitän Joshua Kimmich die Verantwortung klar bei den Spielern. Bundestrainer Julian Nagelsmann erklärte, er stehe weiter zur Verfügung. Er sei keiner, der weglaufe. Sein Vertrag geht noch bis nach der EM in 2 Jahren. Auf die Hitze folgte das Unwetter. Blitz und Donner begleitet von Starkregen, Hagel und Sturmböen sind am Abend über den Süden und Osten Bayerns hinweggezogen. In München liefen zahlreiche Straßen, Keller und Tiefgaragen voll. Außerdem legte das Unwetter den S-Bahn-Verkehr teils lahm. Gewitterzellen mit vielen Einsätzen gab es auch im Raum Rosenheim, Passau, Regensburg und Ingolstadt. Nochmal schnell tanken, bevor der Rabatt ausläuft, das dürften sich heute viele Autofahrer denken. 2 Monate waren die Steuer auf den Spritpreis um 17 Cent pro Liter gesenkt worden. Ab morgen ist die Maßnahme vorüber. Experten gehen davon aus, dass die Preise wieder deutlich steigen werden.
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1: Das Essen in Ingolstädter Kitas und Schulen wird teurer. Das hat der Stadtrat beschlossen. Eltern sollen künftig einen höheren Eigenbeitrag in den Einrichtungen der Stadt leisten. Grund sei die aktuell schwierige Finanzlage der Stadt, berichtet der Donaukurier. Finanzschwache Eltern würden aber vom Jugendamt unterstützt. Der FC Ingolstadt meldet einen weiteren Neuzugang. Obed Ugondu wird in der kommenden Drittligasaison für die Schanzer spielen. Der 24-Jährige verstärkt die Offensive. Er wechselt von Rot-Weiß Erfurt nach Ingolstadt. Beim FCI laufen die Vorbereitungen. Am Nachmittag ist Trainingsauftakt.
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2: 8:02 und wir gucken erstmal Ingolstädter Stadtverkehr. B16a Goethestraße zwischen Großmehring und der Schillerstraße. Dichter Verkehr, da dauert es momentan 7 Minuten länger. 10 Minuten on top, wenn ihr auf der B16 Richtung Regensburg zwischen der B13 beim Oberstimm und Manching unterwegs seid. Dann ebenfalls 10 Minuten länger dauert es auf der B13 Münchner Straße zwischen der B300 bei Starkertshofen und Südliche Ringstraße bei dichter Verkehr. Und guck mal noch in Richtung Eichstätt, B13 Weißenburger Straße zwischen Pietenfeld und der Westenkreuzung, dichter Verkehr. Hier 6 Minuten mehr Fahrzeit einplanen. Dort, wo es geht, klar, eine gute und sichere Fahrt.
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2: Genau, Obacht, es wird geblitzt. Dämling auf Höhe der Ampel, beidseitig, 30er-Zone. Vielen Dank fürs Bescheid geben, Tanja. Und wenn ihr auch noch was habt, so wie die Tanja, Staus, Blitzer, egal was, einfach anrufen. Die Radio-Innenverkehrshotline ist die 0841 300 und 3x die 9. Ich sag Dankeschön.
3: Das Radio in Wetter mit den aktuellen Temperaturen. Wir messen 21 Grad in Ingolstadt beim Baggersee, 20 Grad messen wir in Eichstätt beim Freiwasser. Da geht noch ein bisschen was, 27 Grad ist an diesem Dienstag die Spitzentemperatur. Wir sehen heute ganz, ganz viele Wolken. Die Sonne, die schafft es nur hier und da mal ein bisschen durch. Es bleibt aber tagsüber so weit trocken, ändert sich in der Nacht. Ab Mitternacht kann es dann bei uns in der Region anfangen zu regnen. Und in der Nacht ist auch teilweise Nebel dabei, bei um die 20 Grad. Der Radio in Wetter Trend. Ja, morgen, der Mittwoch, ist ziemlich durchwachsen. Ab Vormittag bis rein in den Nachmittag kann es dann nass sein. Maximal 22 Grad sind dann nur noch drin. Und wir sehen auch ganz, ganz viele Wolken und es geht auch ein leichter Wind. Schöner wird es dann wieder ab Donnerstag.
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2: Guten Morgen.
3: Hi, und so sympathisch die Frau, die Sängerin Leonie, hat auf dem Kinderkanal Kika ein richtig ehrliches, tiefgründiges Interview gegeben. Da geht es zum Beispiel um Selbstbewusstsein, ihre Struggles, was sie so für Problemchen hat und wie sie auch mit Druck auf der Bühne umgeht. Also es lohnt sich auf jeden Fall anzuschauen.
2: Ja, und es lohnt sich immer, sie anzuhören. Und sie ist nicht alleine. Zwei der herausragendsten Popstimmen Europas auf einem Track. Das sind Leonie und Callum Scott. Und klar, wenn sich die beiden zusammentun, da kommt da was richtig Gutes raus. Das Ding, das heißt Stay und bringt richtig schöne Feel-Good-Energy.
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0: Radio N mit The Canal, 74, 75, 12 nach 8. So spät ist es und in der Theorie, ja. In der Theorie sagen wir euch, geht nochmal tanken, denn heute Mitternacht, da endet der Tankrabatt. In der Praxis, da könnte das Ganze tatsächlich hier und da schon etwas schwierig werden, denn uns hat schon eine erste Hörernachricht erreicht.
1: Ja, unsere Hörerin Elisabeth hat uns geschrieben, die wollte in Ingolstadt tanken gehen. Und ja, an ein paar Tankstellen gibt es anscheinend schon kein Superbenzin mehr. Ja, also für die Tankstellenmitarbeiterinnen und Mitarbeiter wird es halt, glaube ich, auch richtig knackig den ganzen Tag.
0: Absolut, aber sichtbar teurer wird es wahrscheinlich nicht direkt ab 0 Uhr, das ist die gute Nachricht, sondern erst ab morgen Mittag, denn die sogenannte 12-Uhr-Regel für Tankstellen, die bleibt, also erst ab 12 Uhr wird dann der Preis wieder erhöht um voraussichtlich rund 17 Cent pro Liter. Also, ne?
1: Ja, dann stresst euch vielleicht nur so ein bisschen.
0: Und jetzt Musik zum Stressabbau. Michael Schulte hier auf Radio Inn.

Yeah, Radio Inn mit Rosé und Bruno Mars. Appetit, gleich 20 Minuten nach 8. Und fällt euch was auf? Wir schwitzen noch gar nicht. Oh mein Gott. Und wir hier bei Radio Inn, wir lüften auch noch. Ihr hoffentlich auch. Es ist super angenehm an diesem Dienstag. Also startet gut rein in den Tag. Und das auch mit Soft Cell und Tainted Love. Hier bei uns bei Radio Inn. Wunderschönen guten Morgen euch.

0: Radio mit The Script und Superheroes um 8.27 Uhr. Und auch in der nächsten halben Stunde mehr Hits wie End of the World von Miley Cyrus. Mehr Vielfalt, dafür sorgt Madonna mit Like a Prayer.
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0: Radio In am Dienstagmorgen um 8:30 und ich finde wichtig und richtig, ja, für Kinder und Jugendliche in Not gibt es in Bayern ein neues Hilfsangebot, eine neue Kinderschutz-Hotline. Da können die Kids anrufen, wenn sie Ärger mit Eltern oder Freunden, Stress in der Schule oder Mobbing ausgesetzt sind. Unter der gebührenfreien Nummer 0800 8888 004, da können sich Kinder und Jugendliche ab morgen melden. Wichtig und richtig.
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10: Habt ihr schon mal die Eissorte Hollertraum am Stiel oder bioregionalen Ayran probiert? Das gibt's unter anderem am kommenden Samstag auf dem Hauptplatz in Pfaffenhofen. Zwischen 9 und 13 Uhr findet dort zum Zuge des Wochenmarkts das große Genussfestival statt. Das steht ganz im Zeichen von Bioqualität, geliebter Regionalität und starker Gemeinschaft. Auf dem bunten Naschmarkt präsentieren über 30 engagierte Hersteller ihre frischen Spezialitäten. Andreas Rau, Radio In Pfaffenhofen.
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12: Nur noch heute kann man seine Bahnen im Sportbad ziehen. Ab morgen ist das Hallenbad an der Jahnstraße erstmal geschlossen. Bis einschließlich Montag, den 31. August, bleiben die Lichter fast ganz aus. Allerdings ist man im Sportbad nach wie vor fleißig. Die Schließung über den Sommer nutzt die Stadt für dringend anstehende Revisionsarbeiten und Ausbesserungen am Hallenbad. Furkan Beuratz, Radio In Ingolstadt.
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0: 8.31 Uhr, wir ziehen ferry-schnelle Nummer durch. Uns liegen keine Meldungen über größere Verkehrsstörungen vor. Was ich allerdings für euch habe, sind die Radio im Blitzer. Langebruck, Höhe Friedhof, Richtung Puch wird da geblitzt. Und Demling, Höhe der Ampel, beidseitig 30er-Zone. Vielen Dank an unsere fleißigen Radio in Blitzmelder und Blitzmelderinnen. Simone und Tanja möchte ich hier mal namentlich erwähnen. Danke. Wenn ihr auch noch was habt, Staus und Blitzer, könnt ihr melden mit der 0841 300 und 3x der 9. Das ist sie, die Radio in Verkehrshotline.
13: Das Radio-In-Wetter. Und wenn ihr heute auch so frisselige Haare habt,
9: dann fühle ich mit euch, denn die Luftfeuchtigkeit ist heute richtig hoch und ja, die Temperaturen dafür nicht so. 20 Grad messen wir aktuell in Ingolstadt-Tagau, 21 Grad im Pfaffenhofen bei der Imter-Klinik. Bisschen was geht noch, 27 Grad heute an der Spitze, dazu Wolken. Und ja, es ist soweit mal trocken, das ändert sich dann aber spätestens in der Nacht, vor allem ab Mitternacht wird es dann nass und da ist es teilweise auch neblig bei um die 20 Grad, der Radio in Wettertrend. Ja, morgen den Mittwoch auch ziemlich verregnet, am Vormittag geht dann auch noch so rein in den Nachmittag. Da dann nur noch 23 Grad an der Spitze, es geht auch um guter Wind, viele Wolken sehen wir und ein bisschen schöner und freundlicher und vor allem sonniger wird es dann wieder ab Donnerstag.

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2: Guten Morgen.
3: Hi. Und ich habe im Kindergarten mal einen Malwettbewerb gewonnen. Ich habe das schönste Prinzessinnen-Schloss gemalt. Und davon zehre ich heute noch.
2: Dürfte gar nicht so lange her sein. Aber natürlich, weil wir uns da noch nicht kannten, herzlichen Glückwunsch nochmal nachträglich. Okay. Aber klar, Erfolgserlebnisse sind richtig und wichtig. Und das hatten auch die Kids der Kita im Schulzentrum in Ingolstadt, was sie da geleistet haben. Ist wirklich Wahnsinn. Reden wir gleich drüber. Nach mehr Hits und mehr Vielfalt, rein geht's mit Ava Max, Kings and Queens.
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0: Oh, Radio Inn mit Take That, The Flood. Jetzt habe ich es auch falsch gesagt. Wow, 8.41 Uhr ist es. Und einfach mal machen, statt ewig drüber nachzudenken, das ist oft die beste Strategie. Vor allem, wenn es um ein gutes Miteinander geht. Das wissen die Ingolstädter Kids vom Kita-Schulzentrum am besten.
1: Ja, denn sie haben beim bayerischen Kreativwettbewerb Hashtag Bayern gemeinsam stark mitgemacht und, oh ja, ihn auch noch gewonnen. 1.500 Euro gab es dafür, höchstpersönlich überreicht von Familienministerin Ulrike Schaaf. Und die gibt ganz ehrlich zu, von den Kleinen können wir uns noch richtig was abschauen.
2: Wir können von den Kindern natürlich viel lernen. Die Leichtigkeit und die Unbefangenheit, wie sie aufeinander zugehen, obwohl sie alle verschieden sind. Sie haben es heute im Song auch gesungen. Wir sind alle verschieden, aber wir sind trotzdem alle eins und wir halten zusammen.
0: Ja, das Wunderschöne ist ja, dass Kinder einfach nicht so kompliziert denken. Die machen einfach und lösen große gesellschaftliche Themen auf ihre total unschuldige und ehrliche Art.
2: So, da geht es darum, ein Mädchen ist traurig, was machen wir, dass es wieder lacht? Oder es streiten sich zwei, was können wir miteinander tun, dass sie sich wieder verstehen, wieder miteinander spielen und versöhnt sind? Die Erzieherinnen und Erzieher leisten hier wirklich Großartiges und bringen den Kindern unsere Lebensrealität näher, aber vor allen Dingen Gemeinsamkeit.
1: Trösten, teilen und füreinander da sein. Was im Sandkasten funktioniert, klappt übrigens auch im Büro oder in der Familie. Man muss es eigentlich nur wollen.
0: Ja, und mit den 1.500 Euro Preisgeld kann sich die Kita am Schulzentrum jetzt auf jeden Fall ganz tolle neue Projekte überlegen. Und den Link zu dem Video von Ihnen, den findet ihr auf radioin.de.

0: Radio Inn mit Madonna und Like a Prayer um 8.51 Uhr.
1: Und die Deutschland-Fähnchen im Auto, wenn ihr das da vielleicht noch dran habt, ist über Nacht irgendwie ein bisschen schlecht gealtert. Aus der Traum vom 5. WM-Titel.
0: Ja, die deutsche Nationalmannschaft ist im 16. Finale gegen den Underdog Paraguay mit 3:4 im Elfmeterschießen ausgeschieden und hat damit zum dritten Mal in Folge das Achtelfinale bei einer WM verpasst.
1: Ja, woran hat es hier gelegen? Wie konnte das passieren? Wir sprechen mit Pia Wegner aus der Radio Inn Sportredaktion.
2: Ja, durch viel zu wenige Torchancen über die gesamte Spielzeit und zum Abschluss durch ein Fehlerfestival vom Elfmeterpunkt. Nachdem das DFB-Team schon vor der Pause mit 0:1 in Rückstand geriet, rettete Kai Havertz die deutsche Mannschaft mit seinem 1:1-Ausgleich zwar in die Verlängerung, aber der 2:1-Treffer, den Jonathan Tah dann in der 102. Minute erzielte, der wurde wegen eines angeblichen Fouls wieder zurückgenommen. Ja, und im anschließenden Elfmeterschießen haben die Nerven dann vollends versagt. Kai Havertz, Nick Woltemade und Jonathan Tah haben ihre Elfer jeweils verschossen und Paraguay damit durch ein 3:4 im Elfmeterschießen ins Achtelfinale katapultiert.
0: Also Fakt, Deutschland ist raus aus der WM.
1: Aber es hat auch ein bisschen was Gutes, weil dann gehen wir nicht mehr so spät ins Bett und wir können ganz frisch und erholt in den Tag starten. Weil unter uns, diese Anstoßzeiten, die sind schon richtig übel.
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0: Richtig gut, das ist Radio mit Zane und Sia, Dusk Till Dawn, 8.56 Uhr. Und klar, auch in der nächsten Stunde mehr Hits, mehr Vielfalt. Wir haben für euch David Guetta und One Republic mit I Don't Wanna Wait und... Das ist Musik in euren Ohren, Olivia Dean mit Man I Need.
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0: Radio Inn am Dienstagmorgen. Es ist kurz vor 9. Ja, und Unwetter sind gestern Abend über Bayern hinweggezogen. Auch in Ingolstadt gab es da einiges für die Feuerwehr zu tun. Und in Neuburg, da sind neue Wohnungen geplant.
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11: Ich bin Marina Paulik, guten Morgen. Auch die Niederlande sind bei der Fußball-Weltmeisterschaft im 16. Finale ausgeschieden. Die Mannschaft verlor am frühen Morgen unserer Zeit gegen Marokko. Und das nach ähnlichem Muster wie die Deutschen. Nach einem 1:1 gab es ein Elfmeterschießen, das entschied Marokko mit 3:2 für sich. Deutschland hatte am späten Abend sein Elfmeterschießen gegen Paraguay mit 3:4 verloren. Bundestrainer Julian Nagelsmann will trotz der Niederlage weitermachen. Er stehe bereit, wenn der DFB das wolle. Heute entscheidet sich dann, wer weiter ins Achtelfinale bei der Fußball-Weltmeisterschaft einzieht. Am Abend spielen die Elfenbeinküste gegen Norwegen sowie Frankreich gegen Schweden. Nach den schweren Erdbeben in Venezuela schickt Deutschland weitere Hilfe. Bisher sind 5 Bundeswehrmaschinen in der Region, weitere sollen folgen. Sie haben Material und Einsatzkräfte an Bord. Die Zahl der Erdbebentoten in Venezuela ist mittlerweile auf mehr als 1.700 gestiegen. Ärger mit Eltern oder Freunden, Stress in der Schule. Für Kinder und Jugendliche in Not gibt es in Bayern ein neues Hilfsangebot, eine neue Kinderschutz-Hotline. Unter der gebührenfreien Nummer können sich Kinder und Jugendliche ab morgen melden. Speziell geschulte Fachkräfte hören ihnen dann zu.
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11: Am Abend ist eine Gewitterzelle über Ingolstadt hinweggezogen. Straßen waren durch die Regenmassen nur schwer befahrbar. Keller und Tiefgaragen liefen voll. Zahlreiche Notrufe gingen innerhalb weniger Minuten bei der Feuerwehr ein. Die Kräfte rückten aus, teils mit Hilfe aus den umliegenden Landkreisen. Neuer Wohnraum wird überall benötigt. In Neuburg plant die Bau- und Siedlungsgenossenschaft 18 Sozialwohnungen im Ostend. Da es kaum freie Flächen mehr gibt, will die Genossenschaft einen bereits bestehenden Wohnblock aufstocken bzw. anbauen. Wie die Neuburger Rundschau berichtet, wurde bereits eine Voranfrage im Rahmen des Bauturbos an die Stadt gestellt und positiv bewertet.
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0: Es ist 2:09, das wie immer mal zur zeitlichen Orientierung. Natürlich gucken wir auch schnell auf die B13 Münchner Straße zwischen B16 bei Oberstimm und der südlichen Ringstraße. Dichter Verkehr, ja, da dauert es momentan knapp 10 Minuten länger. Dort, wo es geht, gute und sichere Fahrt.
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0: Gibt's Langebruck, Höhe Friedhof, Richtung Puch und Demling. Auf Höhe der Ampel beidseitig 30er-Zone. Wenn ihr etwas davon bestätigen könnt oder noch was Neues für uns habt, Staus, Blitzer, egal was, einfach mal anrufen 0841 300 und dreimal die 9. Hast du gerade genießt eigentlich? Dachte ich mir. Okay, Gesundheit an der Stelle noch. Wollte ich nur loswerden. Sophia
12: super,
0: hat genießt.
12: Ich dachte, ja, man hört es nicht.
0: Doch, ich hab's gehört.
12: Oh nein.
0: Gesundheit.
12: Danke. Und weiter geht's jetzt auch mit dem Radio-In-Wetter, das sich wieder erholt hat von der Hitze. 21 Grad messen wir in Ingolstadt im Monika-Viertel und auch in Schrobenhausen beim Spargelmuseum. Es ist heute so ein bisschen schwül und auch so ein bisschen trüb. 27 Grad werden es noch an der Spitze und dazu eben auch ganz, ganz viele Wolken am Himmel. Es bleibt aber soweit mal trocken, ändert sich dann spätestens in der Nacht. Ab Mitternacht kann es anfangen mit dem Regen und on top kommen da teilweise Nebel und Temperaturen um die 20 Grad. Der Radio-In-Wetter-Trend. Ja, morgen dann aber wirklich. Ein sehr verregneter Vormittag geht dann auch so rein bis in den Nachmittag. Sonst viele Wolken, leichter Wind und maximal noch 22 Grad.
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2: Guten Morgen.
3: Hi.
2: Sophia, jetzt mal Hand aufs Herz. Hast du schon mal für einen Star geschwärmt? Und wenn ja, für wen?
3: Für Ferry Alpert.
2: Okay, das war eine Lüge. Komm.
3: Nee, Shawn Mendes fand ich immer ganz süß.
2: Okay, ja, kann ich ein bisschen nachvollziehen. Du warst quasi, da sagt man Starstruck, oder?
3: Starstruck war ich, ja.
2: Aber Achtung, auch Stars können auf Stars stehen und das kann zu Eheproblemen führen, so wie einst bei Madonna, auf wen ihr damaliger Mann stand, hört ihr gleich in der Radio im Promi-Welt.
3: Da habe ich dich gerade ein bisschen aus dem Konzept gebracht. Alles
2: Was
3: klar.
2: Für ein Konzept?
3: Jetzt erstmal mehr Hits und mehr Vielfalt. Ihr hört gleich Green Day, Boulevard of Broken Dreams und jetzt Cat's Eye mit Gabriella.
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0: aus dem Jahr 2004. Green Day hier bei Radio Inn mit Boulevard of Broken Dreams. Es ist 9:12. Und die News, die unsere Promis uns heute liefern, sind auf jeden Fall spektakulärer als der Fußball der Deutschen gestern.
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2: Ich könnte mich wegschmeißen, wenn ich den neuen Boris Becker Boulevard lese. Vor ein paar Tagen wurde ja seine Armbanduhr gepfändet, quasi vom Handgelenk weg, wegen Forderungen seiner Ex Lilly. Wert der Uhr demnach rund 6.000 Euro. Jetzt gibt es laut Bild aber Hinweise, dass diese Uhr eine Fälschung ist. Becker dazu, keine Ahnung, ich habe die vor ein paar Jahren geschenkt bekommen.
0: Ist klar. Und damit schauen wir auf die Insel. Da wird Prinzessin Kate zur Bergsteigerin. Okay, zur Bergchensteigerin zugegebenermaßen. Sie hat die Three Peaks Challenge gemacht, die drei höchsten Berge von England, Schottland und Wales. Alles zusammen waren es aber immerhin gut 3000 Höhenmeter. Alle hoch in 24 Stunden, um Werbung für einen ganzheitlichen Ansatz bei der Krebsbehandlung zu machen.
2: Und Madonna war neidisch auf Kylie Minogue. Mehr Pop-Divas als die beiden zusammen geht ja nicht mehr. Und Madonna hat jetzt gestanden, dass sie Anfang der 2000er relativ neidisch war, auch weil ihr Ex-Mann Guy Ritchie so ein bisschen verknallt war in Kylie. Aber waren wir das nicht alle?
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0: Radio N mit absoluter Lieblingsmusik. Olivia Dean, Man I Need um 9.19 Uhr, so rum war's. Ja, und zwei Tage lang Fußball-Bundesliga in Ingolstadt. Am kommenden Wochenende sind die 10 Clubs der deutschen Blindenfußball-Bundesliga zu Gast am Audi Sportpark. Gastgeber ist der FC Ingolstadt.
1: Und so funktioniert Blindenfußball. Auf dem Feld stehen 4 Spieler mit einer Seheinschränkung und der Torwart, der kann aber schon sehen. Zur Orientierung gibt es dann Guides mit Anweisungen und der Ball, der rasselt. Das Spiel ist schnell, super spannend, aber auch ungewohnt leise, erklärt Sophie Dorn vom FCI.
2: Also es ist tatsächlich so, dass beim Blindenfußball eine Grundruhe herrschen muss, damit eben akustisch alles rüberkommen kann. Das heißt, anfeuern nur gerne in der Halbzeitpause oder gerne, wenn ein Tor gefallen ist. Sobald da der Pfiff ertönt, darf gegrölt werden.
0: Der FCI ist übrigens der einzige bayerische Verein der Blindenfußballliga. 10 Mannschaften sind es insgesamt. Und wo stehen die Schanzer?
2: Ein bisschen besser als in den letzten Jahren. Wir sind trotzdem noch relativ weit unten auf der Tabelle, aber es rollt.
0: Ja, für die 20 Schanzer Blindenfußballer eine Herzensangelegenheit.
2: Wir wollen bei der Bundesliga aufsteigen, aber das wird nie vorrangig sein. Vorrangig ist, dass alle ihren Platz haben und vorrangig ist einfach, dass der Spaß, das Familiäre und die Leidenschaft im Vordergrund steht.
1: Also, am kommenden Wochenende die Blindenfußball-Bundesliga macht Station am Audi-Sportpark in Ingolstadt bei Gastgeber FC Ingolstadt. Spielbeginn am Samstag und am Sonntag ist jeweils um 9.30 Uhr.
0: Und wer will, neue Mitglieder und Aktive werden immer gesucht. Melden könnt ihr euch unter blindenfußball@fcingolstadt.de.

0: Radio mit Pharrell Williams und Happy 9:28 Uhr. In der nächsten halben Stunde für euch unter anderem Rosalind mit Snap und das ist ein Reggae-Klassiker, Jimmy Cliff mit I Can See Clearly Now.
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0: Radio in am Dienstagmorgen 9:30 Uhr und falls euch diese Nachricht noch nicht erreicht hat, dann spätestens jetzt. Ja, Deutschland ist raus bei der WM. Die Nationalmannschaft hat im Elfmeterschießen im 16. Finale gegen Paraguay verloren. Glückwunsch an der Stelle als faire Verlierer an Paraguay. Die wissen auf jeden Fall, wie man feiert. Marokko hat gegen die Niederlande ebenfalls gespielt heute Nacht und Marokko hat sich durchgesetzt. Auch an dieser Stelle herzlichen Glückwunsch. Jetzt aber der Blick vor die Haustür.
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7: In Neuburg.
8: Hier in Neuburg wird heute alles dafür getan, kaputten Geräten wieder neues Leben einzuhauchen. Beim Reparaturcafé im Bürgerhaus am Schwalbanger liegt der Schwerpunkt außerdem beim Fahrradcheck. Egal ob kleinere Reparaturen oder der platte Reifen, hier kann man den Drahtesel wieder fit machen lassen. Aber auch um das defekte Bügeleisen oder die zu langen Hosen wird sich gekümmert. Los geht's beim Reparaturcafé heute ab 18 Uhr. Kerstin Schulz, Radio Inn in Neuburg.
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10: Wie praktisch, wenn bei heißen Temperaturen ein Fluss oder Bach nicht weit weg ist. Einige kommen da sicher auf die Idee, das Wasser mit Hilfe von Pumpen fürs Gartengießen zu verwenden. Das sollte man laut Ingolstädter Umweltamt aber besser sein lassen. Der Grund, wenn in Flüssen und Bächen noch weniger Wasser ist, leiden die Lebewesen dort umso mehr. Außerdem kann es richtig teuer werden, mit Geldbußen bis 50.000 Euro. Wer Wasser aus der Natur entnehmen möchte, der braucht unbedingt eine Genehmigung vom Umweltamt. Furkan Beuratz, Radio Inn in Ingolstadt.
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0: 9.32 Uhr mit dem Blick auf die Straßen. Da gucken wir doch mal, was da los ist. Pfaffenhofen, Scheirer Straße, heute und morgen Behinderungen wegen Baumpflegearbeiten. Die Straße wird abschnittsweise einseitig gesperrt. Und B13 Münchner Straße zwischen B16 bei Oberstimm und der südlichen Ringstraße. Dichter Verkehr, da dauert es momentan 8 Minuten länger.
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0: Aktueller Blitzer immer noch Langenbruck, Höhe hier Friedhof Richtung Puch. Wenn ihr noch was habt, Staus und Blitzer, einfach melden mit der Radio Innenverkehrshotline 0841 300 und dreimal die 9.
11: Das Radio und Wetter und das ist ja mal eine Luftfeuchtigkeit heute. Hallo, das trägt nicht unbedingt zur guten Frise bei, aber immerhin regnet es erstmal tagsüber nicht. Wir messen aktuell 21 Grad in Ingolstadt beim Baggersee, 22 Grad bei euch in Bad Ebenhausen. Bis über was geht noch 27 Grad heute, die Spitzentemperatur, dazu Wolken, die immer wieder ja, vor die Sonne ziehen. Die Sonne schiebt sich dann nur manchmal durch. Wir schauen rein in die Nacht, da kann es dann regnen, vor allem ab Mitternacht geht's los. Teilweise ist es sogar neblig und dann bei Temperaturen rund um die 20 Grad. Der Radio in Wettertrend. Ja, morgen wirklich das Kontrastprogramm zur Hitze letzte Woche. Temperaturen gehen runter, noch 22 Grad maximal. Regnen kann es am Vormittag und dann auch in den frühen Nachmittag rein. Dazu Wolken und leichter Wind.

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2: Guten Morgen.
3: Hi, und wenn man heiratet, dann denkt man, kann ich mir vorstellen, bestimmt minutiös über alles nach. Welches Kleid ziehe ich an? Wen heirate ich? Wo heirate ich?
2: Ja, kann aber auch schief gehen, vor allem, wenn du den falschen Ort wählst. So wie eine Braut, die in München in sehr, sehr alten Gebäuden geheiratet hat. Was da los war, die ganze verrückte Geschichte, gibt's gleich nach mehr Hits und mehr Vielfalt. Wir gehen rein mit Mal Smith und Neil Horan. Drive safe.
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0: Das ist Radio Irn, Baby. One more time, Britney Spears, 9.41 Uhr. Aktuell läuft die Hochzeitssaison, für viele der schönste Tag des Lebens. Ein Traum in Weiß, bestenfalls.
1: Ja, es geht nämlich auch anders, zeigt eine Hochzeit in München. Da ist die Braut, Achtung, im Fahrstuhl stecken geblieben, im Nymphenburger Schloss. 15 Minuten lang bangen und warten. Die Frau wurde schließlich zum Glück von der Feuerwehr befreit.
0: Ey, ich sag dir, wenn es immerhin nur 15 Minuten in Anführungsstrichen waren, ich glaube, als Braut hätte ich mir die Zeit nochmal genommen, nochmal in Ruhe hier Make-up gemacht, nochmal ein bisschen Haare nachjustiert. Ich glaube, es ist manchmal gar nicht so schlecht.
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0: Radio N mit Reggae vom Feinsten. Jimmy Clifford can see clearly now um 9.47 Uhr. Und wir freuen uns schon jetzt auf unsere Mittagspause. Mhm. Ja, Sophia, du und ich, wir werden gemeinsam essen gehen. Allerdings für euch da draußen. Ja, ja, das ist ja kein Spaß. Es steht wieder mal ein Restauranttest im Rahmen der Radio N Gastro Lounge an.
1: Ja, es wird auf jeden Fall italienisch. Mhm. So viel können wir schon mal sagen. Und wir tasten für euch die besten Restaurants aus unserer Region. Also bleibt da unbedingt dran. Und ihr könnt da auch immer, wenn wir dann das Restaurant der Woche vorgestellt haben, Gutscheine verbilligt kaufen und teilweise sogar über Social Media gewinnen. 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Und wir haben richtig Bock auf diese Mittagspause.
0: Absolut. Und ihr könnt auch jederzeit reinklicken in die Gastro Lounge. 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

0: Radio mit Kamrat und So Good um 9.57 Uhr und klar auch in der nächsten Stunde mehr Hits, mehr Vielfalt, dann unter anderem mit Lickeli. Und I Follow the Rivers. Und klar, auch die Frau mit dabei, an der kein Weg vorbeiführt. Das ist Taylor Swift mit Cruel Summer.
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0: Ihr hört Radio in am Dienstagmorgen, es ist kurz vor 10. Ja, und wie schaut's mit den Jobs in unserer Region aus? Die aktuellen Arbeitslosenzahlen und offenen Stellen, die gibt's gleich hier bei uns.
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10: Ich bin Verena Paulik. Nach dem frühen WM-Aus steht die deutsche Fußballnationalmannschaft in der Kritik. Spieler und Trainer übten zudem auch Selbstkritik. So sah Kapitän Joshua Kimmich die Verantwortung klar bei den Spielern. Bundestrainer Julian Nagelsmann erklärte, er stehe weiter zur Verfügung. Er sei keiner, der weglaufe. Sein Vertrag geht noch bis nach der EM in 2 Jahren. Der DFB rund um Rudi Völler und Co. will sich in den kommenden Tagen zusammensetzen. Deutschland war am späten Abend im 16-Finale gegen Paraguay nach Elfmeterschießen ausgeschieden. Gibt es ein Treffen oder nicht? Medienberichten zufolge könnten heute Vertreter der USA und dem Iran zusammenkommen. Es seien Gespräche in Katar angesetzt. Trotz vereinbarter Waffenruhe greifen sich beide Seiten immer wieder an. Ein endgültiges Friedensabkommen steht noch aus. Details müssen noch verhandelt werden. Es ist Monatsende und damit Zeit für die aktuellen Arbeitslosenzahlen. Die legt die Bundesagentur für Arbeit zur Stunde vor. Experten rechnen damit, dass die Quote für Bayern stabil geblieben, teils auch leicht gesunken ist. Im Mai waren im Freistaat über 310.000 Menschen ohne Job.
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10: Die Lage auf dem regionalen Arbeitsmarkt bleibt ebenfalls stabil. Im Juni waren etwas mehr als 10.000 Menschen ohne Job. Das sind 76 weniger als im Mai. Auch die Arbeitslosenquote sank nur um 0,1% auf 3,3. Es gibt fast 3.400 offene Stellen, dazu auch viele für angehende Azubis. Eine Übersicht über die Arbeitslosenzahlen in Ingolstadt und den 3 umliegenden Landkreisen findet ihr bei uns auf der Homepage.
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11: In Pfaffenhofen kommt es heute und morgen in der Scheirer Straße zu Behinderungen wegen Baumpflegearbeiten. Da wird die Straße abschnittsweise einseitig gesperrt.
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11: In Langenbruck steht einer auf Höhe vom Friedhof und in Demling auf Höhe der Ampel hier beidseitig in der 30er-Zone.
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11: In Ingolstadt im Hindenburgpark 22 Grad aktuell, in Neuburg Schranenplatz ebenfalls 22 Grad, auch in Schrobenhausen am Lehmbachplatz momentan 22 Grad. Heute ist es bei uns im Herzen Bayerns durchwachsen und schwülwarm. Am Nachmittag Sonne und Wolken, dabei bleibt's erstmal trocken. In der Nacht teils Regen, dann kann's auch wieder gewittern. Der Wettertrend, morgen am Mittwoch geht's erstmal so weiter, dabei frischt es ab. Im Lauf des Tages wird's trockener, am Donnerstag dann bei bis zu 25 Grad wieder mehr Sonne als Wolken.
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2: Es wird heiß und feurig heute Abend auf der Donaubühne in Ingolstadt. Feuerkünstler aus der ganzen Region versammeln sich zum Vollmondfeuer. Sie zeigen ihre spektakulären Tricks mit Flammen oder brennenden Ringen. Das Beste, der Eintritt ist frei. Bei den Biergartenkonzerten im Tagtraum am Ingolstädter Paradeplatz ist am Donnerstag Luke Noah zu Gast. Der Berliner liebt es, mit seinen Songs Geschichten zu erzählen und wird als eine der spannendsten neuen Stimmen der europäischen Indie-Folk-Szene gehandelt. Los geht's am Donnerstag ab 20 Uhr, Einlass ist aber schon 2 Stunden früher. Und in Sachen Eintritt heißt es, pay what you want. Er ist eine absolute Legende der bayerischen Musikszene, der Liedermacher Werner Schmidbauer. Er kommt am Sonntag, den 2. August nach Ingolstadt. Tickets für das Konzert im Turm Bauer gibt es schon im Vorverkauf über die Homepage der Eventhalle am Westpark.
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11: Achtung bitte, auf der A9 München Richtung Nürnberg zwischen dem Rastplatz Eichfeld und Pfaffenhofen ein Unfall mit mehreren Fahrzeugen. Der Standstreifen ist gesperrt. In Pfaffenhofen kommt heute und morgen in der Scheirer Straße zu Behinderungen wegen Baumpflegearbeiten. Da wird die Straße abschnittsweise einseitig gesperrt.
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11: Haben wir an diesem Dienstagvormittag aktuell keine gemeldet.
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11: Heute ist es bei uns im Herzen Bayerns durchwachsen und schwül warm. Am Nachmittag Sonne und Wolken, dabei bleibt's erstmal trocken. In der Nacht teils Regen, dann kann's auch wieder gewittern. Der Wettertrend, morgen am Mittwoch geht's erstmal so weiter, dabei frischt es ab. Im Lauf des Tages wird's trockener, am Donnerstag dann bei bis zu 25 Grad wieder mehr Sonne als Wolken.
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4: Ich könnte mich wegschmeißen, wenn ich den neuen Boris Becker Boulevard lese. Vor ein paar Tagen wurde ja seine Armbanduhr gepfändet, quasi vom Handgelenk weg, wegen Forderungen seiner Ex Lilly. Wert der Uhr demnach rund 6.000 Euro. Jetzt gibt es laut Bild aber Hinweise, dass diese Uhr eine Fälschung ist. Becker dazu, keine Ahnung, ich habe die vor ein paar Jahren geschenkt bekommen.
5: Ist klar. Und damit schauen wir auf die Insel. Da wird Prinzessin Kate zur Bergsteigerin. Okay, zur Bergchensteigerin zugegebenermaßen. Sie hat die Three Peaks Challenge gemacht, die drei höchsten Berge von England, Schottland und Wales. Alles zusammen waren es aber immerhin gut 3000 Höhenmeter. Alle hoch in 24 Stunden, um Werbung für einen ganzheitlichen Ansatz bei der Krebsbehandlung zu machen.
4: Und Madonna war neidisch auf Kylie Minogue. Mehr Pop-Divas als die beiden zusammen geht ja nicht mehr. Und Madonna hat jetzt gestanden, dass sie Anfang der 2000er relativ neidisch war, auch weil ihr Ex-Mann Guy Ritchie so ein bisschen verknallt war in Kylie. Aber waren wir das nicht alle?
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14: Ich bin Moritz Einzel. Kaum Bewegung am bayerischen Arbeitsmarkt. Die Zahl der Arbeitslosen im Freistaat ist im Juni um gerade mal 630 gesunken auf jetzt gut 312.900. Die Arbeitslosenquote liegt unverändert bei 4%. Janina Singer berichtet.
15: Im Vergleich zum letzten Jahr gibt es über 7.000 Arbeitslose mehr in Bayern. Ein Zeichen dafür, dass der Arbeitsmarkt weiter angespannt ist. Es gibt auch weniger offene Stellen als letztes Jahr. Wenn man nach einer positiven Nachricht suchen möchte, findet man diese. Die Zahl der gemeldeten neuen Stellen sinkt nicht mehr ganz so stark.
14: Die größte Bedrohung für die Demokratie in Deutschland ist weiter der Rechtsextremismus. Das zeigt der Jahresbericht des Bundesverfassungsschutzes. Der stuft fast 60.000 Menschen als rechtsextremistisch ein, etwa 8.000 mehr als 2024. Weitere zentrale Herausforderungen sind laut Bericht gewaltbereite Linksextremisten, Islamismus sowie Spionage, Sabotage und Desinformation durch Staaten wie Russland. Ein letztes Mal ist die deutsche Fußballnationalmannschaft in ihrem WM-Quartier in Winston-Salem angekommen. Nach dem Aus im 16. Finale gegen Paraguay muss das Team von Bundestrainer Nagelsmann nach Hause fliegen. Der hat einen Rücktritt ausgeschlossen. Ob er weiter im Amt bleibt, darüber muss der DFB entscheiden.
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1: Ich bin Verena Paulik. Die Ingolstädter Polizei hat groß angelegte Verkehrskontrollen durchgeführt. Dabei schauten die Beamten am vergangenen Wochenende vor allem darauf, ob Autos oder Mopeds technisch verändert wurden. 8 Autos wurden aus dem Verkehr gezogen, 5 Fahrer saßen außerdem betrunken hinter dem Steuer.
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2: Eine kleinere Geschichte auf der A9 München Richtung Nürnberg zwischen Ingolstadt Süd und Ingolstadt Ost. 1 Kilometer Stau, hier dauert's 4 Minuten länger. Und im Pfaffenhofen kommt's heute und morgen in der Scheirer Straße zu Behinderungen wegen Baumpflegearbeiten. Da wird die Straße abschnittsweise einseitig gesperrt.
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2: Haben wir an diesem Dienstagvormittag aktuell keine gemeldet.
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2: In Ingolstadt an der Schillerbrücke 23 Grad im Moment, im Pfaffenhofen Reisgang ebenfalls 23 Grad und in Eichstätt am Domplatz aktuell auch 23 Grad. Heute ist es bei uns im Herzen Bayerns durchwachsen und schwül warm. Am Nachmittag Sonne und Wolken, dabei bleibt's erstmal trocken, in der Nacht teils Regen, dann kann's auch wieder gewittern. Der Wettertrend, morgen am Mittwoch geht's erstmal so weiter, dabei frischt es ab. Im Lauf des Tages wird's trockener, am Donnerstag dann bei bis zu 25 Grad wieder mehr Sonne als Wolken.
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7: Autobahn A9 München Richtung Nürnberg zwischen Manching und Ingolstadt Ost. 2 Kilometer stockender Verkehr, hier dauert es aktuell 4 Minuten länger. Und in Pfaffenhofen kommt heute und morgen in der Scheirer Straße zu Behinderungen wegen Baumpflegearbeiten. Da wird die Straße abschnittsweise einseitig gesperrt.
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7: Sind gerade keine gemeldet. Gute Fahrt.
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7: Heute ist es bei uns im Herzen Bayerns durchwachsen und schwülwarm. Am Nachmittag Sonne und Wolken, dabei bleibt's erstmal trocken. In der Nacht teils Regen, dann kann's auch wieder gewittern. Der Wettertrend, morgen am Mittwoch geht's erstmal so weiter, dabei frischt es ab. Im Lauf des Tages wird's trockener, am Donnerstag dann bei bis zu 25 Grad wieder mehr Sonne als Wolken.
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2: Ich bin Moritz Einzel. Auf dem bayerischen Arbeitsmarkt tut sich nur wenig. Die Arbeitslosigkeit ist im Juni nur leicht zurückgegangen, um 630 auf knapp 313.000 Erwerbslose, wie die Bundesagentur für Arbeit mitgeteilt hat. Vor einem Jahr waren es noch gut 7.000 Erwerbslose weniger. Die Arbeitslosenquote liegt bei 4,0%. Bundesweit steht Bayern damit am besten da. Der Verfassungsschutz sieht bundesweit mehr Menschen mit extremistischen Einstellungen, vor allem im rechten Spektrum. Das geht aus dem aktuellen Verfassungsschutzbericht hervor. Demnach rechnete der Inlandsgeheimdienst im vergangenen Jahr knapp 59.000 Menschen im rechtsextremistischen Spektrum zu, knapp 8.500 mehr als ein Jahr vorher. Im linksextremistischen Spektrum waren es bundesweit gut 42.000 Menschen. Deutschland fußballerisch im Tal der Tränen. Das DFB-Team ist bei der WM im 16. Finale an Paraguay gescheitert. Ganz anders die Stimmung im Land des siegreichen Gegners. Paraguay hat nach dem Erfolg im Elfmeterschießen einen Nationalfeiertag ausgerufen. Der heutige Tag nach dem Sieg gegen Deutschland sei arbeitsfrei, teilte die Regierung in Asunción per Dekret mit.
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3: Auf der A9 München Richtung Nürnberg zwischen Manching und Ingolstadt Ost. 2 Kilometer stockender Verkehr, hier dauert es 4 Minuten länger. Und die B16A Goethestraße zwischen Großmehring und Ingolstadt Nord. Dichter Verkehr, Zeitverlust hier 5 Minuten. In Pfaffenhofen kommt heute und morgen in der Scheirer Straße zu Behinderungen wegen Baumpflegearbeiten. Da wird die Straße abschnittsweise einseitig gesperrt.
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3: In der Ortsmitte von Möckenlohe steht einer Richtung Nassenfels.
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3: In Ingolstadt am Kreuztor 24 Grad aktuell, auch am Neuburger Donaukai 24 Grad und in Schrobenhausen, Mühlried 24 Grad, da hätte ich auf 25 getippt. Aber da bin ich genauso schlecht wie beim Fußball-Ergebnistippen. Heute ist es bei uns im Herzen Bayerns durchwachsen und schwülwarm. Am Nachmittag Sonne und Wolken, dabei bleibt's erstmal trocken. In der Nacht teils Regen, dann kann's auch wieder gewittern. Der Wettertrend, morgen am Mittwoch geht's erstmal so weiter, dabei frischt es ab. Im Lauf des Tages wird's trockener, am Donnerstag dann bei bis zu 25 Grad wieder mehr Sonne als Wolken.
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1: Am Dienstag nach dem Ausscheiden bei der Fußball-Weltmeisterschaft leider schon im 16. Finale. Mahlzeit, ich bin den Kapfinger. Servus, einige hängen heute nach wenig Schlaf etwas in den Seilen. Das lange Aufbleiben hat sich leider auch nicht so gelohnt. Hellwach aber sind unsere Lokalreporter, denn sie haben wieder Interessantes aus der Region. Was tut sich hier?
2: Was für ein Spiel gestern bei der Fußball-WM. Das 16. Finale Deutschland gegen Paraguay. Jetzt nicht unbedingt im positiven Sinne. Wir sind ausgeschieden. Das Spiel verloren durch Elfmeterschießen. Wir haben unsere Fußballfüchse dazu befragt. Mehr dazu gleich hier bei Radio Inn.
1: Danke. Mehr Hits, mehr Vielfalt mit Cher. Ein End-90er Strong Enough nach der aktuellen von Alex Warren. Fever Dream.

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1: Ja, mittlerweile dürfte es jeder wissen. Deutschland ist raus aus der Fußball-WM, ausgeschieden nach Elfmeterschießen gegen Paraguay. Vielleicht hätten die Jungs von Trainer Julian Nagelsmann es etwas besser gemacht, wenn sie unsere neue Folge von unseren Fußballfüchsen gehört hätten. Hier sind Leo, Lutz und Niki.
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3: Hallo.
2: Und Niki.
4: Servus.
2: Diskutieren wie die Großen und haben ihre ganz eigene Sicht auf die WM.
5: Thema heute ist der Elfmeter.
4: Ich schieße mal rechts, rechts unten oder links unten.
5: Okay, aber dann
4: aufpassen, vielleicht hören ja Gegner mit.
5: Ja, da steht man da, denkt sich, das ist doch so einfach, den da ins Tor reinzuballern und dann verschießen so viele.
4: Ja.
5: Was geht einem da durch den Kopf?
4: Na, also, ich hab's immer gemacht.
3: Was?
4: Ich hab ihn gemacht. Einmal. Du hast ihn einmal gemacht.
5: Hast du schon mal verschossen?
4: Ja.
3: Nein. Ich hab einmal geschossen, einmal getroffen.
4: Ich hab ungefähr 30 Mal gemacht und 25 Mal getroffen.
5: Ist vielleicht der Druck groß, weil es so einfach ist?
4: Ja, man hat immer den Druck, weil wenn man verschießt, dann ist es irgendwie so.
5: Du bist der Depp. Sag's, wie es ist.
3: Und beim Elfmeterschießen, also nach Verlängerung, habe ich auch mal im Interview von Profis gehört, dass der Druck auch ist, weil man. Die stehen ja bei der Mittellinie, alle Leute. Und man muss ja dann von der Mittellinie bis zum Punkt. Und da sprintet man ja nicht durch. Und dann geht man und die Fans pressen auf ihn drauf. Ja. Du machst den. Und da steigt so der Druck nochmal auf 100%.
5: Man kommt zum Nachdenken.
3: Ja, ja. Also das Elfmeterschießen ist zu 95% Kopfsache, würde ich behaupten.
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6: Mit Verena Paulik. Die Lage auf dem regionalen Arbeitsmarkt bleibt stabil. Im Juni waren etwas mehr als 10.000 Menschen ohne Job. Das sind 76 weniger als im Mai. Auch die Arbeitslosenquote sank nur um 0,1% auf 3,3. Es gibt fast 3.400 offene Stellen in Ingolstadt und den umliegenden drei Landkreisen. Dazu auch viele für angehende Azubis. Die Ingolstädter Polizei hat groß angelegte Verkehrskontrollen durchgeführt. Dabei schauten die Beamten am vergangenen Wochenende vor allem darauf, ob Autos oder Mopeds technisch verändert wurden. 8 Autos wurden aus dem Verkehr gezogen, 5 Fahrer saßen außerdem betrunken hinter dem Steuer. Hut ab vor der Neuburger Feuerwehr. Ein Team der Einsatzkräfte hat bei der deutschen Meisterschaft in der Unfallrettung den ersten Platz gemacht. Dazu noch alle Einzelwertungen gewonnen. Der Wettkampf fand am vergangenen Wochenende bei schweißtreibenden Temperaturen in Hessen statt. Bewertet wurden zum Beispiel das Verhalten bei verschiedenen Einsatzübungen, die Kommunikation und die Patientenversorgung. 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
7: Auf der A9 München Richtung Nürnberg zwischen Manching und Ingolstadt Ost. 2 Kilometer Stau, hier dauert 6 Minuten länger. Und die B13 Münchener Straße zwischen der B16 bei Oberstimm und südliche Ringstraße. Dichter Verkehr, Zeitverlust hier 8 Minuten.
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7: Möckenlohe steht einer Richtung Nassenfels und am Ortseingang Grampersdorf von Beingries kommend.
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7: Heute ist es bei uns im Herzen Bayerns durchwachsen und schwül warm. Am Nachmittag Sonne und Wolken, dabei bleibt's erstmal trocken. In der Nacht teils Regen, dann kann's auch wieder gewittern. Der Wettertrend, morgen am Mittwoch geht's erstmal so weiter, dabei frischt es ab. Im Lauf des Tages wird's trockener, am Donnerstag dann bei bis zu 25 Grad wieder mehr Sonne als Wolken.

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0: Der Dienstagmittag, bleibt Nagelsmann Nationaltrainer? Soll er es bleiben? Das ist heute ein großes Thema, wird viel drüber gesprochen, nach dem leider gestrigen Ausscheiden bei der Fußball-WM unserer Nationalmannschaft. Da sind wir im Sechzehntelfinale gegen den Underdog Paraguay im Elfmeterschießen ausgeschieden und haben damit zum dritten Mal in Folge das Achtelfinale bei einer WM verpasst. Servus an meine Kollegin Pia Wegner. Bleibt Nagelsmann nach diesem frühen WM aus weiter Bundestrainer?
1: Also Julian Nagelsmann hat nach dem Spiel im ZDF auf jeden Fall betont, dass er gerne weiter Bundestrainer bleiben möchte.
2: Ich stehe zur Verfügung, wenn der DFB das möchte, dann mache ich die EM28 und wenn nicht, dann müssen sie es mir sagen.
1: Für sein Team gilt es jetzt erst einmal die Niederlage und das frühe Ausscheiden zu verdauen und in den kommenden Tagen geht es dann gemeinsam zurück nach Deutschland.
0: Dankeschön, Pia Wegner. Tja, Nagelsmann selbst will Nationaltrainer bleiben. Wollen das die anderen? Abwarten. Wäre schon schön gewesen, wenn wir gemeinsam noch einige spannende Fußballmomente mit unserer Mannschaft hätten erleben können, aber hätte, hilft nichts. Jetzt müssen unsere Fußballjungs auch wieder selbstständig draufkommen und achten, dass sie genug zu trinken bekommen.
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9: Ich bin Moritz Einzel. Deutschland steht unter Druck. Die Gegner der freiheitlich-demokratischen Grundordnung kommen von außen und innen. Das hat Innenminister Dobrindt bei der Vorstellung des Verfassungsschutzberichts gesagt.
10: Ausländische Aktivitäten in Deutschland, sie steigen. Mitteilungen und Erkenntnisse von Anschlagsvorbereitungen, sie steigen. Zahlen gewaltbereiter Extremisten steigen.
9: Das extremistische Potenzial von rechts und links wird größer, steht in dem Bericht. Der Rechtsextremismus bleibe die größte Bedrohung für die Demokratie, so Dobrindt. Die Autobahn A3 bleibt auf einem Abschnitt in Niederbayern bis zum Abend gesperrt. Der Grund ist, dass Hitzeschäden an der Fahrbahn repariert werden müssen. Betroffen sei die Fahrbahn in Richtung Regensburg zwischen Iggensbach und Hengersberg im Landkreis Deggendorf, teilte die Polizei mit. Dort könnten voraussichtlich bis 18 Uhr keine Autos fahren. Manuel Neuer hat nach dem bitteren WM-Aus der deutschen Fußballnationalmannschaft sein endgültiges Karriereende als Nationaltorwart bestätigt. Im ARD-Interview beantwortete er die Frage, ob das 16. Finale gegen Paraguay sein letztes Länderspiel gewesen sei, mit einem knappen Ja. Schon nach der EM 2024 hatte Neuer seinen Rücktritt aus dem DFB-Team erklärt, kehrte jetzt aber für die Weltmeisterschaft nochmal zurück.
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11: Auf der A9 München Richtung Nürnberg zwischen Manching und Ingolstadt Ost 2 Kilometer Stau, hier dauert es 5 Minuten länger. Und die B13 Münchner Straße zwischen der B16 bei Oberstimm und südliche Ringstraße. Dichter Verkehr, Zeitverlust hier 4 Minuten.
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11: Ortsmitte Möckenlohe steht einer Richtung Nassenfels und am Ortseingang Grampersdorf von Beilngries kommend.
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11: In Ingolstadt, Hindenburg Park, 25 Grad im Moment. Auch beim Pfaffenhofener Landratsamt 25 Grad. Und in Eichstätt an der Residenz aktuell ebenfalls 25 Grad. Heute ist es bei uns im Herzen Bayerns durchwachsen und schwül warm. Am Nachmittag Sonne und Wolken, dabei bleibt's erstmal trocken. In der Nacht teils Regen, dann kann's auch wieder gewittern. Der Wettertrend, morgen am Mittwoch geht's erstmal so weiter, dabei frischt es ab. Im Lauf des Tages wird's trockener, am Donnerstag dann bei bis zu 25 Grad wieder mehr Sonne als Wolken.
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1: Am Tag danach, Dienstag, nach dem WM aus für Deutschland, schon im 16. Finale, gefühlt Tag 1 nach Nagelsmann, Mahlzeit, ich bin den Kapfinger, Servus. Ganz sicher weiter geht's mit unseren Lokalreportern, sie machen ihren Job gut und versorgen uns mit Interessantem aus der Region. Was gibt's?
2: Singen, basteln, zusammenhalten. Die Ingolstädter Kids der Kita am Schulzentrum haben an einem bayerischen Videowettbewerb teilgenommen und gewonnen. Was sie da genau auf die Beine gestellt haben und warum sogar Familienministerin Ulrike Scharf aus dem Schwärmen gar nicht mehr rauskommt, das erfahrt ihr gleich hier bei Radio Inn.
1: Danke. Mehr Hits, mehr Vielfalt mit einem Millenniums-Hit von Madonna. Hang Up nach der aktuellen von Kamrat. Hug Yourself.

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1: Einfach mal ohne Vorurteile aufeinander zugehen und füreinander da sein. Die Ingolstädter Kids der Kita am Schulzentrum haben das in einem Video ganz toll rübergebracht. Und zwar so gut, dass sie beim bayerischen Kreativwettbewerb Bayern gemeinsam stark den ersten Platz abgeräumt haben. 1.500 Euro gibt's deshalb für die Kita-Klasse. Familienministerin Ulrike Scharf hat den Scheck gestern höchstpersönlich überreicht und kam dabei aus dem Schwärmen gar nicht mehr raus.
2: Ja, es war fast hochprofessionell, könnte man sagen. Ein Video, das unser Motto aufgenommen hat, selber gesungen hat. Und zwar wirklich ganz toll. Ich habe keine falsche Stimme gehört, keinen falschen Ton. Und wir haben so gespürt, wie die Kinder gemeinsam sich dieses Lied erarbeitet haben. Also sie haben den ersten Platz verdient und deshalb herzlichen Glückwunsch.
1: Dass dieses Teamwork im Sandkasten schon so gut klappt, ist gerade aktuell extrem wertvoll. Denn hinter dem Wettbewerb steckt natürlich ein ziemlich ernster gesellschaftlicher Gedanke.
2: Ja, wir leben in einer Zeit der großen Herausforderungen, in einer Zeit der Spaltung und deshalb ist es mir ein Herzensanliegen, unsere Kinder ganz früh schon mitzunehmen, dass wir gemeinsam ganz besonders stark sind und unser Motto Bayern gemeinsam stark haben wir hier wunderbar umgesetzt gesehen in diesem Kreativwettbewerb.
1: Die Kids der Kita am Schulzentrum zeigen, wie es geht. Einfach mal die Unterschiede vergessen und an einem Strang ziehen. Davon können wir Erwachsene uns ruhig mal eine Scheibe abschneiden.
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6: Mit Verena Paulik. Die Lage auf dem regionalen Arbeitsmarkt bleibt stabil. Im Juni waren etwas mehr als 10.000 Menschen ohne Job. Das sind 76 weniger als im Mai. Auch die Arbeitslosenquote sank nur um 0,1% auf 3,3. Es gibt fast 3.400 offene Stellen in Ingolstadt und den umliegenden drei Landkreisen. Dazu auch viele für angehende Azubis. Die Ingolstädter Polizei hat groß angelegte Verkehrskontrollen durchgeführt. Dabei schauten die Beamten am vergangenen Wochenende vor allem darauf, ob Autos oder Mopeds technisch verändert wurden. 8 Autos wurden aus dem Verkehr gezogen, 5 Fahrer saßen außerdem betrunken hinter dem Steuer. Hut ab vor der Neuburger Feuerwehr. Ein Team der Einsatzkräfte hat bei der deutschen Meisterschaft in der Unfallrettung den ersten Platz gemacht. Dazu noch alle Einzelwertungen gewonnen. Der Wettkampf fand am vergangenen Wochenende bei schweißtreibenden Temperaturen in Hessen statt. Bewertet wurden zum Beispiel das Verhalten bei verschiedenen Einsatzübungen, die Kommunikation und die Patientenversorgung. 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
7: Auf der A9 München Richtung Nürnberg zwischen Manching und Ingolstadt Ost. Kleinere Geschichte, 2 Kilometer Stau. Es dauert 7 Minuten länger.
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7: Ortsmitte Möckenlohe steht einer Richtung Nassenfels und am Ortseingang Rampersdorf von Beingries kommend.
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7: Heute ist es bei uns im Herzen Bayerns durchwachsen und schwülwarm. Am Nachmittag Sonne und Wolken, dabei bleibt es erstmal trocken. In der Nacht teils Regen, dann kann es auch wieder gewittern. Der Wettertrend, morgen am Mittwoch geht es erstmal so weiter, dabei frischt es ab. Im Lauf des Tages wird es trockener, am Donnerstag dann bei bis zu 25 Grad wieder mehr Sonne als Wolken.

0: Der Dienstagmittag, was ist heute bei vielen das Thema? Auch bei der Arbeit natürlich das traurige WM aus im Sechzehntelfinale der deutschen Fußballnationalmannschaft gegen Paraguay. Da wird viel drüber diskutiert. Ganz bitter war natürlich der Abschluss. Ja, der während des Spiels auch. Ich meine aber dann der Abschluss beim Elfmeterschießen. Kai Havertz, Nick Woltemade und Jonathan Tah haben ihre Elfmeter jeweils verschossen. Schauen wir mal, wie es mit Julian Nagelsmann weitergeht. Und schauen wir doch jetzt auch mal positiv zurück. Denn ganz genau 30 Jahre auf den Tag genau her ist es, da wurden wir durch das sogenannte Golden Goal, ja, das gab's damals von Oliver Bierhoff, Europameister 1996 in England. Das Golden Goal war damals das erste, nachdem es eingeführt wurde. In einem großen Turnier bedeutete, wenn in der Verlängerung ein Tor geschossen wurde, war das Spiel danach sofort entschieden. Diese Regel gab es bis 2002. Mit diesem Golden Goal durch Bierhoff wurden wir also auf den Tag genau vor 30 Jahren Europameister. Feiern wir doch einfach das heute. Dieses Jubiläum, können wir die Deutschland-Trikots noch anziehen und die Fahnerl am Auto lassen.
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11: Ich bin Moritz Einzel. Von rechts außen bis ganz links, die Zahl der Extremisten in Deutschland ist weiter angestiegen. Das zeigt der neue Verfassungsschutzbericht für das vergangene Jahr, den Bundesinnenminister Dobrindt vorgestellt hat.
12: Was dabei besonders auch bedrohlich ist, dass sich diese Szene ständig verjüngt, stärker vernetzt und aktionsorientierter ist.
11: Die größte Bedrohung gehe weiterhin von Rechtsextremisten aus. Die Zunahme linksextremer Gewalt, etwa auf kritische Infrastruktur, sei zugleich ein ernstes Warnsignal für den Rechtsstaat, so Dobrindt. Die Arbeitslosigkeit in Bayern stagniert auf vergleichsweise hohem Niveau. Die Zahl der Erwerbslosen ist im Juni im Vergleich zum Mai um 630 gesunken auf knapp 313.000, teilte die Regionaldirektion der Bundesagentur für Arbeit mit. Die Arbeitslosenquote liegt unverändert bei 4%. Grünen-Fraktionschefin Dröge wirft Kanzler Merz beim Thema Hitze Untätigkeit vor. Nach dem gefährlichen Hitzewochenende habe er es nicht einmal für nötig gehalten, sich dazu zu äußern. Das sei beeindruckend empathielos, so Dröge. Der Koalitionsausschuss müsse sich damit beschäftigen, wie vor allem ältere Menschen und Kinder künftig besser vor Hitzewellen geschützt werden. Die Fußball-WM ist wieder mal früh vorbei für die deutsche Nationalmannschaft. Das Turnier in Nordamerika geht aber natürlich trotzdem weiter heute Abend. Um 19 Uhr trifft DFB-Gruppengegner Elfenbeinküste im Sechzehntelfinale auf Norwegen. Und ab 23 Uhr spielt Frankreich gegen Schweden. In dieser Partie wird der Achtelfinalgegner von Paraguay ermittelt. Die Südamerikaner hatten in der Nacht das deutsche Team im Elfmeterschießen besiegt.
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13: Auf der A9 München Richtung Nürnberg zwischen Manching und Denkendorf 5 Kilometer stockender Verkehr, dauert 7 Minuten länger. Die B13 Münchner Straße zwischen der B16 bei Oberstimm und südliche Ringstraße ebenfalls dichter Verkehr, dauert hier 7 Minuten länger.
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13: Am Ortseingang von Grampersdorf steht einer von Beilngries kommend.
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13: Heute ist es bei uns im Herzen Bayerns durchwachsen und schwül warm. Am Nachmittag Sonne und Wolken, dabei bleibt's erstmal trocken. In der Nacht teils Regen, dann kann's auch wieder gewittern. Der Wettertrend, morgen am Mittwoch geht's erstmal so weiter, dabei frischt es ab. Im Lauf des Tages wird's trockener, am Donnerstag dann bei bis zu 25 Grad wieder mehr Sonne als Wolken.
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2: Es wird heiß und feurig heute Abend auf der Donaubühne in Ingolstadt. Feuerkünstler aus der ganzen Region versammeln sich zum Vollmondfeuer. Sie zeigen ihre spektakulären Tricks mit Flammen oder brennenden Ringen. Das Beste, der Eintritt ist frei. Bei den Biergartenkonzerten im Tagtraum am Ingolstädter Paradeplatz ist am Donnerstag Luke Noah zu Gast. Der Berliner liebt es, mit seinen Songs Geschichten zu erzählen und wird als eine der spannendsten neuen Stimmen der europäischen Indie-Folk-Szene gehandelt. Los geht's am Donnerstag ab 20 Uhr, Einlass ist aber schon 2 Stunden früher. Und in Sachen Eintritt heißt es, pay what you want. Er ist eine absolute Legende der bayerischen Musikszene, der Liedermacher Werner Schmidbauer. Er kommt am Sonntag, den 2. August nach Ingolstadt. Tickets für das Konzert im Turmbauer gibt es schon im Vorverkauf über die Homepage der Eventhalle am Westpark.
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6: 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Ingolstadt, Manchinger Straße.
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8: Auf der A9 München-Nürnberg, Vorsicht zwischen Langenbruck und Manching. Hier liegt eine Radabdeckung auf der Fahrbahn. Im weiteren Verlauf der A9 zwischen Manching und Denkendorf, 8 Kilometer stockend, eine Viertelstunde dauert's länger.
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8: Auf der A9 Höhe Kindinger Berg bei Tempo 80 wird geblitzt. Dankeschön, Alex.
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10: Heute ist es bei uns im Herzen Bayerns durchwachsen und schwül warm. Am Nachmittag Sonne und Wolken, dabei bleibt's erstmal trocken. In der Nacht teils Regen, dann kann's auch wieder gewittern. Der Wettertrend, morgen am Mittwoch geht's erstmal so weiter, dabei frischt es ab. Im Lauf des Tages wird's trockener, am Donnerstag dann bei bis zu 25 Grad wieder mehr Sonne als Wolken.
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0: Kurz vor drei.
1: Wir begleiten euch durch den Nachmittag. Diese Songs hört ihr gleich.
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13: Dienstagnachmittag, hier ist Radio In und er rollt wieder an in Ingolstadt und der Region. Der Fußball, auch bei uns hier eben unter anderem hochoffiziell ab 16 Uhr heute mit dem Trainingsauftakt des FC Ingolstadt am Audi Sportpark. Ein Thema in den Regionalnachrichten um halb.
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14: Ich bin Moritz Einzel. Die Bundesnetzagentur hat entschieden, die Deutsche Bahn muss auf stark belasteten Fernverkehrsstrecken künftig mindestens ein Viertel der Kapazitäten an Wettbewerber abgeben. Die Behörde erhofft sich davon niedrigere Ticketpreise. Besonders profitieren könnte zum Beispiel das italienische Zugunternehmen Italo, das für 2028 seinen Markteintritt in Deutschland plant. Die Verbraucherpreise in Deutschland sind im Juni mit dem Tankrabatt und fallenden Ölpreisen nicht mehr ganz so schnell gestiegen. Die Inflationsrate beträgt im Vergleich zum Vorjahresmonat 2,3%, berichtet das Statistische Bundesamt. Weil der Tankrabatt wegfällt, dürfte die Inflation im Juli wieder zulegen. Nach dem Waldbrand am Chiemsee hat dort das Aufräumen begonnen. Von der Gemeinde Übersee hieß es, neben Kontrollgängen zum Finden von Glutnestern fänden auch erste Aufräumarbeiten statt. Mehrere tausend Quadratmeter Wald- und Moorfläche hatten gebrannt. Wegen des vielen Rauchs wurde die angrenzende A8 stundenlang gesperrt. Wie hoch der Schaden ist, ist noch unklar. Bundeskanzler Merz ist der deutschen Fußballnationalmannschaft nach dem WM-Aus zur Seite gesprungen. Auf der Plattform X schrieb er, es mache uns stark, in der Niederlage zusammenzustehen. Wer den Adler auf der Brust trägt, habe unseren Rückhalt verdient und nicht unseren Spott. Nach der Niederlage des DFB-Teams im 16. Finale gegen Paraguay hatte Merz zuvor geschrieben, die Mannschaft von Julian Nagelsmann habe das Land mit Einsatz und Teamgeist begeistert. Damit zog er Kritik auf sich.
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13: 2 nach 3. Servus auf die Straßen. Die A9 vor sich in beiden Fahrtrichtungen zwischen Manching und Ingolstadt Süd. Hier sind 2 Hunde auf der Fahrbahn unterwegs. Fahrtrichtung Nürnberg zwischen Manching und Ingolstadt Nord 3 Kilometer Stau. 9 Minuten mehr zwischen Ingolstadt Nord und Denkendorf 7 Kilometer Stocken 7 Minuten mehr. 5 Minuten auf der B13 Richtung Eichstätt zwischen Friedrichshofen West und Gabel sowie auf der B13 Richtung Ingolstadt zwischen Innmünster und Pfaffenhofen. Und 10 Minuten mehr sind es auf der B13 Münchner Straße in Ingolstadt zwischen der B16 bei Oberstimm und der südlichen Ringstraße.
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13: Mit der A9 Höhe Kindinger Berg, Tempo 80 erlaubt, wenn ihr Richtung Nürnberg unterwegs seid. Dankeschön an Alex und Verkehrsmelderin Lena. Und Stau oder Blitzer meldet ihr auf der Radio Inn Verkehrshotline. Und wir sagen es weiter. 0841 300 3x die 9. So. Es Radio Inn Wetter, der Dienstag heute erstmal, ja, gefühlt harmlos, also Sonne, Wolken, schwül, warm, aber später kann's Wetter doch noch die Gewitterkarte ziehen. Aktuelle Temperaturen zwischen 27 Grad in Ehekirchen und 26 Grad in Mindelstetten. In der kommenden Nacht weiter Gewitter und Regenschauer unterwegs. 16 bis 18 Grad die Tiefstwerte. Morgen mal so ein richtiger Durchschnauftag. Der Mittwoch vielerorts bewölkt mit Schauern, mit Gewittern und das zieht sich so fast durch den ganzen Tag bei 19 bis 23 Grad. Der Radio-Inn-Wetter trennt dann schon wieder mit dem Wetterumschwung am Donnerstag. Es beruhigt sich, wird wieder freundlicher, weitestgehend trocken und 22 bis 27 Grad.
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13: Dienstagnachmittag ist es und lohnt sich's noch, über Fußball bei der Weltmeisterschaft zu sprechen nach gestern Abend? Nein? Okay, dann reden wir über Fußball bei uns in der Region, denn der FC Ingolstadt spielt in der Fußball-Bundesliga. Ja, und zwar am kommenden Wochenende. Einmal gegen Stuttgart und auch noch gegen Schalke. Was da genau dahinter steckt, normalerweise der FCI ja in Liga 3, sprechen wir drüber nach. Mehr Hits, mehr Vielfalt. Gleich mit Lucas Graham und seinen 7 Years. Und hier ist Leonie mit Callum Scott. Hier ist Stay bei Radio Inn. Schönen Nachmittag.

0: Mit Sometimes von Britney Spears hätten wir es 3:15. Das ist Radio Inn am Dienstag. 3 Tage lang Fußball-Bundesliga in Ingolstadt. Und zwar am kommenden Wochenende. Da sind die Clubs der Blindenfußballliga zu Gast am Audi Sportpark. Auf dem Feld stehen 4 Spieler, die können nicht sehen, der Torwart schon. Zur Orientierung gibt's Guides mit Anweisungen und den Ball, der rasselt. Kann man ihn hören. Das Spiel ist schnell, spannend, aber auch ungewohnt leise, erklärt Sophie Dorn vom FCI.
1: Also es ist tatsächlich so, dass beim Blindenfußball eine Grundruhe herrschen muss, damit eben akustisch alles rüberkommen kann. Das heißt, anfeuern nur gerne in der Halbzeitpause oder gerne, wenn ein Tor gefallen ist. Sobald da der Pfiff ertönt, darf gegrölt werden.
0: Der FC Ingolstadt ist übrigens der einzige bayerische Verein der Blindenfußballliga. 10 Mannschaften sind es insgesamt. Und wo stehen die Schanzer?
1: Ein bisschen besser als in den letzten Jahren. Wir sind trotzdem noch relativ weit unten auf der Tabelle. Aber es rollt.
0: Für die 20 Schanzer Blindenfußballer eine Herzensangelegenheit.
1: Wir wollen bei der Bundesliga aufsteigen, aber das wird nie vorrangig sein. Vorrangig ist, dass alle ihren Platz haben und vorrangig ist einfach, dass der Spaß, das Familiäre und die Leidenschaft im Vordergrund steht.
0: Die Blindenfußball-Bundesliga, die macht Station am Audi Sportpark. Spielbeginn am Samstag und Sonntag jeweils um 9:30 Uhr.
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0: The best day of my life von den American Daughters. Damit hätten wir es gleich 3:30 Radio in am Dienstagnachmittag. Wir wollten bloß noch mal drauf hinweisen. Heute um Mitternacht, ja, läuft der Tankrabatt aus an den Tankstellen. Und damit geht ja eine große politische Erfolgsgeschichte zu Ende. Ja, der Tankrabatt war eine Erfolgsgeschichte. Genauso wie die WM-Teilnahme der deutschen Fußballnationalmannschaft. Mann, waren wir erfolgreich. Mehr Hits, mehr Vielfalt in der kommenden halben Stunde. Mit Lilywood und The Prick Prayer in C und Dermot Kennedy. Funeral bei Radio N.
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0: Es ist 15.30 Uhr, 3:30.
12: Mit Kerstin Schulz. Ein umgekipptes Auto, hoher Schaden und 2 Verletzte. Das ist die Bilanz nach einem Unfall in Schrobenhausen. Ein Mann wollte gestern im Riedweg mit seinem Wagen an parkenden Autos vorbeifahren. Dabei übersah er den Gegenverkehr, musste ausweichen und rammte eines der Fahrzeuge. Außerdem schob er die parkenden Wagen aufeinander. Sein Auto kippte schließlich um. Der entgegenkommende Wagen krachte auch noch in die Unfallstelle. Beide Fahrer verletzten sich und kamen ins Krankenhaus. Es entstand Schaden im 5-stelligen Euro-Bereich. Schnelles Eingreifen der Feuerwehr hat einen Wohnungsbrand in Wollensach verhindert. Dort hatte gestern der Rauchmelder in einer Wohnung angeschlagen. Anwohner riefen die Feuerwehr. Die entdeckte angebranntes Essen auf dem noch eingeschalteten Herd. Die Bewohnerin hatte die Wohnung verlassen und vergessen, den Herd auszuschalten. Auf geht's in die neue Saison. Der FC Ingolstadt startet heute in die Vorbereitung. Um 16 Uhr ist erstes Training auf dem Gelände am Audi Sportpark. Erstes Testspiel ist am Samstag. Da geht es traditionell gegen den VfB Eichstätt. Anpfiff auf dem Sportplatz in Stammham ist um 14 Uhr. Weitere Gegner in der Vorbereitung sind der Linzer ASK, der FC Palermo, RB Leipzig und der 1. FC Heidenheim. Die neue Drittligasaison beginnt am Wochenende vom 7. bis 9. August. Der genaue Spielplan ist noch nicht raus. 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
0: 3:58. Schönen Nachmittag auf die Straßen und Geduld auf der A9 Richtung Nürnberg zwischen Manching und Denkendorf. 8 Kilometer stockend, Viertelstunde mehr. Und auf der B13 Münchner Straße zwischen der B16 bei Oberstimm und der südlichen Ringstraße sind es 10 Minuten gute Fahrt.
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0: Hätten wir die A9 Richtung Nürnberg, hätten wir von Alex, Lena und Simon den Kindinger Berg, wie Kolle der Klassiker, 80 hier erlaubt. Stau der Blitzer meldet. Ja, auf der Radio in Verkehrshotline und wir sagen es weiter. 0841 300 3 mal die 9. Das Radio in Wetter, heute so ein Tag für Sonnenbrille und Wetter-App gleichzeitig. Also erst wirkt's ganz freundlich, später kann's dann doch noch ordentlich krachen. Die Temperaturen dazu um 28 Grad in Karlsruhe und 27 Grad in Stammheim. Tiefstwerte in der kommenden Nacht zwischen 16 und 18 Grad, dann weiter Schauer möglich. Morgen geht's meistens grau durch den Mittwoch, immer wieder auch gewittrige Regenfälle. 19 bis 23 Grad, das ist Durchschnaufwetter. Der Radio in Wetter trennt schon wieder mit der Tendenz dann zum Hochsommer. Am Donnerstag beruhigt sich's mit mehr Sonnenschein und bis zu 27 Grad.
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0: Es ist Dienstagnachmittag und Frage mit der Bitte um ehrliche Antwort. Was hattet ihr heute Morgen als erstes in der Hand? Ja, bei den meisten ganz klar ein Smartphone. Kurz durch Insta oder TikTok scrollen und Reddit oder YouTube abchecken, ja. Aber wie lange haltet ihr es eigentlich ohne Social Media aus? War eine Frage von uns an euch, heute passend zum Welt-Social-Media-Tag. Sehr spannende Antworten hätten wir für euch nach Leon Rimes, Can't Fight the Moonlight. Und hier ist Michael Patrick Kelly, hier ist The One bei Radio In. Schönen Nachmittag.

0: Fire in Sea von Lilywood und The Prick. Damit hätten wir es 3:45 Radio Inn am Dienstag. Es ist offizieller Social Media Day heute, und zwar weltweit. Hört, hört. Mit dem Tag feiern wir quasi, wie gut wir dank sozialer Plattformen weltweit miteinander vernetzt sind. Wir waren deshalb für euch unterwegs mit dem Radio Inn Mikrofon und wollten wissen, könnt ihr denn überhaupt noch auf Social Media verzichten, und wenn ja, wie lange?
1: Komm auf an, vielleicht ein paar Stunden.
2: Woche. 3 Stunden.
3: Kann schon auch 5-6 Stunden sein, dass ich gar nicht nachschaue.
4: Es geht schon bei Wochen. Also ich habe mir auch so eine Challenge schon mal gesetzt, dass ich einfach über mehrere Wochen nicht auf Social Media bin.
2: Einige Stunden. Ich kann nicht ohne Social Media.
0: Ja, für die einen ist ein halber Tag schon ein kompletter Entzug. Für die anderen sind auch Wochen gar kein Problem. Aber was macht ihr denn stattdessen mit eurer freien Zeit?
2: Mein Leben genießen, essen, Zeit mit Freunden verbringen.
1: Hast du die Uni machen, lernen halt oder so? Oder halt irgendwie rausgehen.
5: Oder schwimmen gehen, baden, Fahrrad fahren.
6: Ich lese Bücher, ich koche zu Hause, räume auf.
3: Alles Mögliche. Sport, aufräumen, Haushalt, einkaufen.
1: Ja, würde ich mit Freunden was unternehmen oder lernen oder vielleicht noch was lesen.
4: Kochen, mich mit Freunden treffen, alles Mögliche.
1: Es gibt schon genügend Sachen heutzutage, die man machen kann ohne Social Media.
0: Ja, vielleicht einfach heute mal den Social Media Day zum Anlass nehmen und die bunten Apps für einen Tag vom Telefon verbannen. Ja, und falls es euch dann zu ruhig und zu langweilig ist, dafür gibt's Radio Inn, und zwar rund um die Uhr.
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0: Anastasia. War ich Freitagabend am Open Air und trotz 40 Grad, die Frau hat nicht geschwitzt. Left Outside Alone, hier ist Radio in gleich 3 vor 4 in der kommenden halben Stunde mit Taylor Swift. Ihr Anti-Hero für den Feierabend. Außerdem die Fliegerstaffel von Tom Cruise, Kenny Loggins, Filmmusik, die Danger Zone, das ist Radio in gleich 4 nach 4.
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0: Dienstag Feierabend, hier ist Radio In. Und wir sagen an dieser Stelle ein ganz sakrisches Dankeschön an all die Einsatzkräfte, die gestern Spätnachmittag und Abend in Ingolstadt und der Region unterwegs waren. Ich meine, ja, wir haben uns ja Abkühlung gewünscht, aber musste es denn gleich einhergehen mit vollgelaufenen Kellern und Unterführungen? Ich meine, nein, war aber leider so. Eine Bilanz in den Regionalnachrichten um 9:30.
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12: Ich bin Moritz Einzel. Die Inflation in Deutschland hat im Juni weiter nachgelassen. Nach vorläufigen Zahlen des Statistischen Bundesamts stiegen die Verbraucherpreise im Vergleich zum Vorjahr um 2,3%, nach 2,6% im Mai. Zoe Tassovali berichtet.
13: Vor allem an der Zapfsäule hat sich die Lage entspannt. Viele Autofahrerinnen und Autofahrer konnten deshalb zumindest etwas durchatmen. Energie hat im Juni zwar immer noch mehr gekostet als vor einem Jahr, der Anstieg fiel aber deutlich geringer aus als zuletzt. Lebensmittel und Dienstleistungen wie Restaurantbesuche oder Reisen sind dagegen noch mal teurer geworden.
12: Die Deutsche Bahn muss Wettbewerbern im Fernverkehr künftig mindestens ein Viertel der Kapazitäten auf hochbelasteten Strecken überlassen. Das geht aus einem Beschluss der Bundesnetzagentur hervor, die sich so bessere Qualität und niedrigere Preise erhofft. Damit entspricht die Behörde einer zentralen Forderung des italienischen Zugunternehmens Italo, das in 2 Jahren auf dem deutschen Markt loslegen will. Nach den tödlichen Schüssen in einer Mutter-Kind-Gruppe in Stade sind weitere Details zum Täter und zu seiner Familie bekannt geworden. Der mutmaßliche Schütze, dessen 3 Monate alte Tochter sich mit ihrer Mutter in der Einrichtung befand, soll das Kind zuvor geschüttelt haben. Das berichtet der Spiegel. Das war wohl Hintergrund eines Sorgerechtsstreits. Der 45-jährige Mann soll gestern in Stade 6 Menschen erschossen haben. Neben der sportlichen Blamage verpasst der Deutsche Fußballbund durch das frühe Aus der Nationalmannschaft bei der WM auch viel Geld. Das Achtelfinale hätte zusätzlich 4 Millionen Dollar gebracht. Nochmal 4 wären für das Viertelfinale draufgekommen. Kleines Trostpflaster. Für den Einzug ins 16. Finale gibt's 11 Millionen.
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0: 2 nach 4, schönen Feierabend auf die A9 Fahrt Richtung Nürnberg. Zwischen Manching und Ingolstadt Nord 3 Kilometer Stau, 8 Minuten mehr. Und zwischen Ingolstadt Nord und Denkendorf 5 Kilometer stockend, 5 Minuten mehr. Höhe Manching, Vorsicht. Hier Reifenteile auf der Fahrbahn und zwar quer über alle Fahrstreifen, besonders betroffen davon der Beschleunigungsstreifen und der rechte Fahrstreifen. Außerdem ein defekter LKW auf der Fahrbahn. 9 Minuten mehr auf der B13 Münchner Straße zwischen der B16 bei Oberstimm und der südlichen Ringstraße. 5 Minuten mehr sind es auf der nördlichen Ringstraße bzw. südlichen Ringstraße zwischen Ettinger und Manchinger Straße. Außerdem die B13 Münchner Straße zwischen der B16 bei Oberstimm und der südlichen Ringstraße. Die 9 Minuten, nee, die hat man gerade eben. Hat sich das Programm aktualisiert und bringt hier den Moderator in Nöten bzw. macht ihm einen Knoten in die Augen. Egal wo ihr unterwegs seid, wir wünschen guten und sicheren Verkehr. Blitzer hätten wir auf der A9 Höhe Kindinger Berg, wenn ihr Richtung Nürnberg unterwegs seid. Hier ist Tempo 80 erlaubt und Stau oder Blitzer meldet ihr auf der Radio in Verkehrshotline 0841 300 3x die 9. So. Das Radio in Wetter, die ganz große Hitze ist weg, aber die Luft bleibt klebrig, schwül, heißt weniger Backofen, dafür mehr Waschküche mit Gewitteroption, vor allen Dingen jetzt am Feierabend bzw. in der kommenden Nacht. Dazu Temperaturen um 28 Grad in Waidhofen und Wettstetten. Die Tiefstwerte in der kommenden Nacht zwischen 16 und 18 Grad, dann immer wieder Schauer möglich, morgen der Mittwoch meistens grau, immer wieder mit Regen, teilweise auch gewittrig, das lässt am Nachmittag kurz nach, damit zum Abend wieder neue Gewitter von der Westen heranziehen. Maximaltemperaturen zwischen 19 und 23 Grad. Das ist erholsam. Der Radio in Wetter Trend genießt es. Wir nehmen 9 Anlauf ab Donnerstag mit viel Sonnenschein und schon mal bis zu 27 Grad.
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0: So, schönen Dienstagfeierabend. Sollen wir noch mal in der Wunde rumbohren? Ja, was für ein bitterer Abend gestern. Ja, Deutschland verliert im 16. Finale gegen Paraguay im Elfmeterschießen. Ja, besonders bitter und passend dazu haben unsere Fußballfüchse heute ausgerechnet das Thema Elfmeter. Unser Thema nach mehr Hits, mehr Vielfalt auf dem Weg nach Hause. Gleich mit Nelly Furtado, Say It Right. Und hier ist Ray Garvey, hier ist Take This Heart bei Radio M.
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0: Taylor Swift's Anti-Hero, das ist Radio Inn um 15:45. Und was für ein Spiel in der vergangenen Nacht, gell? 16. Finale Deutschland-Paraguay. Jetzt nicht unbedingt im positiven Sinne, was für ein Spiel. Ja, wir sind raus, Spiel verloren durch Elfmeterschießen. Vielleicht hätten die Jungs von Julian Nagelsmann es etwas besser gemacht, wenn sie unsere neue Folge von unseren Fußballfüchsen Leo Lutz und Niki gehört hätten.
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5: Thema heute ist der Elfmeter.
3: Ich schieße mal rechts, rechts unten oder links unten.
5: Okay,
3: aber dann aufpassen, vielleicht hören ja Gegner mit.
5: Ja, da steht man da, denkt sich, das ist doch so einfach, den da ins Tor reinzuballern und dann verschießen so viele.
3: Ja.
5: Was geht einem da durch den Kopf?
3: Na, also, ich hab's gemacht.
4: Was?
3: Ich hab ihn gemacht. Einmal. Du hast ihn einmal gemacht.
5: Hast du schon mal verschossen?
3: Ja.
4: Nein.
3: Ich hab einmal geschossen, einmal getroffen.
6: Ich hab ungefähr 30 Mal gemacht und 25 Mal.
5: Ist vielleicht getroffen. Der Druck groß, weil es so einfach ist?
3: Ja, und man hat immer den Druck, weil wenn man verschießt, dann ist es irgendwie so.
5: Du bist der Depp. Sag's, wie es ist.
4: Und beim Elfmeterschießen, also nach Verlängerung, habe ich auch mal in einem Interview von Profis gehört, dass der Druck auch ist, weil die stehen ja bei der Mittellinie, alle Leute. Und man muss ja dann von der Mittellinie bis zum Punkt. Und da sprintet man ja nicht durch. Und dann geht man und die Fans pressen auf ihn drauf. Ja. Du machst den. Und da steigt
3: so
4: der Druck nochmal auf 100%.
5: Man kommt zum Nachdenken.
4: Ja. Also das Elfmeterschießen ist zu 95% Kopfsache, würde ich behaupten.
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0: Feels Like I'm Falling in Love, das ist Coldplay, das ist euer Dienstag-Feierabend-Radio in um gleich 16:30. Ja, und ich zähle mich ja auch zur Generation alter weißer Mann, von wegen jeden Morgen spürt man inzwischen irgendeinen Knochen, ja, beziehungsweise es zwickt und zwackt. Das hat Gründe, und zwar andere als ihr glaubt. Denn Forscher haben jetzt zum Beispiel herausgefunden, dass sich das Sprunggelenk bei älteren Menschen automatisch versteift, um die Balance besser zu halten, also damit wir ältere Menschen nicht auf die Nase fallen. Dadurch geht man aber halt deutlich langsamer. Ja, also das Sprunggelenk ist im Alter so wie ein Windows-Update. Gut für die Sicherheit, aber danach geht erstmal nichts mehr voran. Mehr Hits, mehr Vielfalt. So gehen wir voran in den Feierabend in der kommenden halben Stunde. Mit Kygo und Whitney Houston, Higher Love und Miles Smith, Stargazing bei Radio E.
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0: Um 16:30, 16:30.
6: Mit Kerstin Schulz. Das intensive Gewitter gestern Abend hat die Feuerwehr Ingolstadt bis zum Anschlag gefordert. Vollgelaufene Keller und Gebäude, überflutete Straßen, umgestürzte Bäume, ausgelöste Brandmeldeanlagen und ein Verkehrsunfall sind zusammengekommen und mussten schnell abgearbeitet werden. So haben die Florians Jünger in der Zeit zwischen 17.30 Uhr gestern Abend und 6 Uhr heute Morgen 100 Einsätze verzeichnet. Alle Fahrzeuge der Feuerwehr Ingolstadt waren im Einsatz. Unterstützung kam noch vom THW und den Freiwilligen Feuerwehren aus Köln, Wettstetten, Lenting, Geimersheim, Manching und Oberstimm. 210 Einsatzkräfte waren zur Beseitigung der Unwetterschäden unterwegs. Auf dem regionalen Arbeitsmarkt ist auch im Juni kein Aufschwung zu spüren. 10.068 Menschen sind derzeit in Ingolstadt und den drei umliegenden Landkreisen arbeitslos. Das sind 76 weniger als im Mai. Johannes Kolb, der Leiter der Ingolstädter Agentur für Arbeit, ist aber auch besorgt, dass Arbeitsplätze insgesamt weniger werden.
7: Wir kannten das in der Region bisher nicht. Wir hatten immer nur Beschäftigungsaufbau. Die Beschäftigung hat zugenommen. Und inzwischen haben wir tatsächlich auch eben die Situation in Ingolstadt, aber auch im Landkreis Eichstätt, dass die Beschäftigung zurückgeht. Also das ist neu für uns und zeigt eben ganz deutlich, dass wir dringend hier einen positiven Anschub bräuchten, wobei mir jetzt auch nicht ganz klar ist, wo der kurzfristig jetzt herkommen sollte.
6: Die Lage auf dem Ausbildungsmarkt ist noch etwas entspannter. Dort sind noch etwas über 1000 Lehrstellen in den verschiedensten Bereichen frei. Erleichterung in Eichstätt. Ab morgen ist die Ostenstraße wieder frei. Alle Sperrungen und Umleitungen werden dann aufgehoben. Auch der Busverkehr läuft wieder nach dem regulären Fahrplan. Das betrifft auch die überregionalen Schulbusse. Die Stadt hat seit vergangenem Jahr in zwei Abschnitten Wasserleitungen und Anschlüsse saniert, um die Versorgung der Bevölkerung zu sichern. Allerdings, die Ostenstraße wurde nur provisorisch asphaltiert und auch die Umgestaltung der Einfahrt an der Universitätsallee wurde verschoben, weil das staatliche Bauamt gerade an der Kipfenberger Straße eine Baustelle hat und auch ein Bürotrakt des Klinikums abgerissen werden soll, wollte die Verwaltung den Eichstättern keine weitere Baustelle zumuten. 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
8: Zwei Minuten nach 16:30, Servus auf die A9, Vorsichtfahrt Richtung Nürnberg. Zwischen Langenbruck und Manching, Unfallgegenstände auf der Fahrbahn, unter anderem ein Plastikteil auf dem rechten Fahrstreifen. Weiter Richtung Nürnberg, zwischen Ingolstadt Süd und Denkendorf, 3 Kilometer Stau, 7 Minuten mehr. Die B13 Münchner Straße in Ingolstadt, zwischen der B16 bei Oberstimm und der südlichen Ringstraße, 10 Minuten mehr, und weiter zwischen südlicher Ringstraße und der B16 bei Oberstimm, das ist die Gegenrichtung, 5 Minuten mehr. Die B13 nördliche Ringstraße, Schillerstraße, zwischen Ettinger und Goethestraße, aktuell 5 Minuten mehr, und egal wo ihr unterwegs seid, wir wünschen gute Fahrt.
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8: Mit der Radio Inn Verkehrshotline.
9: Andreas, grüß dich, der Holger ist da. Ich habe einen Abstandsmesser, Abstandsblitzer.
8: Und der ist?
9: Der ist aus der A9, Fahrt Richtung München, kurz nach Denkendorf.
8: Sagen wir vielen herzlichen Dank, gute Fahrt, servus.
9: Ja, gerne, danke, schönen Nachmittag, ciao.
8: Und Stau oder Blitzer meldet ihr auf der Radio Inn Verkehrshotline 0841 300 3x die 9. Es Radio in Feierabend. Wetter, wer heute Nachmittag draußen unterwegs ist, es bleibt warm, ja, aber schaut Richtung Abend lieber mal mehr zum Himmel. Einzelne Schauer und auch kräftige Gewitter können dann auch mal heftiger ausfallen bei Temperaturen aktuell um 28 Grad in Wollenzach und Nassenfels. Kommende Nacht mit dem Regen kühlt es dann ab auf ungewohntes 16 bis 18 Grad. Morgen, der Mittwoch, ist tatsächlich dann mal was zum Durchschnaufen, deutlich kühler, unbeständiger, immer wieder mit Regen. Teilweise auch gewittrig. Über Nachmittag macht es mal kurz Pause. Zum Abend können dann neue Gewitter von Nordwesten her kommen. Der große Knall ist da aber nicht mehr mit dabei, bei 19 bis 23 Grad. Und der Radio in Wettertrend, der Donnerstag schon wieder mit mehr Sommer, mehr Sonne und Tageshöchstwerten bis 27 Grad.
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8: So, schönen Dienstag, Feierabend nochmal. Mutter Natur wischt ja die letzten Tage immer wieder zwischendrin so ein klein bisschen feucht durch, von wegen Gewitter und Regen. Ja, Ingolstadt soll sauberer werden, ja, sagt Ingolstadts zweiter Bürgermeister Franz Wörl.
11: Das kann ich versprechen, dass es vorhabe. Wichtig ist, dass die Schanzerinnen und Schanzer einfach mitspielen, dass sie sagen, das ist meine Stadt und da müssen wir alle zusammenhelfen und dann bringen wir das etwas schöner hin.
8: Ja, für ihn ist das Chefsache. Wo es allerdings hakt und was passieren soll, darüber sprechen wir auf dem Weg nach Hause nach mehr Hits, mehr Vielfalt. Gleich mit Ed Sheeran, Seth Fire, und hier ist Roxette. Hier ist Joyride. Schönen Feierabend.

0: Higher Love von Kygo und Whitney Houston. Das ist Radio Inn um 16:45. Ein Einkaufswagen auf Grünstreifen. Ja, Müll neben Abfalleimern und alte Klamotten neben Kleidercontainern. In Ingolstadt, da häufen sich aktuell die Beschwerden. Kann man da was machen? Ja, man kann, sagt der zweite Bürgermeister Franz Wörl. Er will im wahrsten Sinne aufräumen. Jüngstes Beispiel, dieses riesige ERCI-Graffiti am Dach des Stadttheaters. Der große Aufreger in der Stadt. Ja, es war nach kurzer Zeit wieder weg. Aber Franz Wörl hat einen Vorschlag.
1: Das sind vielleicht ganz schöne Pudel, aber die muss man natürlich schauen. Die kommen nicht überall hin. Malen, da bräuchte man da wirklich bei meinem Vorschlag Flächen zu finden, da wo man sagt, es gibt die Stromkästen, da waren ja schon Gespräche, dass man vielleicht Stromkästen vorreinigt. Das kann man alles organisieren. Gut, das ist ein Vorhaben, da spielen nicht alle mit, aber das habe ich trotzdem vor.
0: Also Leidenschaft für das Thema hat der zweite Bürgermeister von Ingolstadt auf alle Fälle. Was Franz Wörl mit seiner Lösungsrunde noch vorhat, darüber reden wir morgen früh zum Start rein in den Mittwoch mit Ferry und Sophia und dem Radio-In-Morgen-Team ab 6.

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Wenn jeder Feierabend so entspannt wäre wie Olivia Dean und Man I Need. Ah, wäre das schön. Radio in hier. Es ist Dienstag. 3 Minuten vor 5 haben wir's. In der kommenden halben Stunde ab nach Hause mit den Dire Straits. Und dem Walk of Life.

0: Someday Soon für den Heimweg. Das ist Radio N gleich hier nach 5.
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0: Dienstag Feierabend haben wir's, Radio In hier, und wir hatten ja Abkühlung dringend nötig, auch in Form von Regen. Mutter Natur sagt danke, aber muss es denn gleich so viel sein wie gestern im Spätnachmittags- und Abendverlauf? Für einige Teile der Region, gerade in und rund um Ingolstadt, war es deutlich zu viel und hat für zahlreiche Feuerwehreinsätze gesorgt. Hintergründe und eine Bilanz in den Regionalnachrichten um 17:30.
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9: Ich bin Moritz Einzel. Ab morgen ist der Geschichte der Tankrabatt. Und die Spritpreise ziehen bereits spürbar an. Laut ADAC kostete ein Liter Diesel am Mittag im bundesweiten Schnitt 3,5 Cent mehr als am Vortag. Super E10 verteuerte sich um 3,3 Cent. Der Automobilclub hält den Anstieg angesichts sinkender Ölpreise für nicht gerechtfertigt. Die Deutsche Bahn muss Wettbewerbern im Fernverkehr künftig mindestens ein Viertel der Kapazitäten auf hochbelasteten Strecken überlassen. Das geht aus einem Beschluss der Bundesnetzagentur hervor. Die Behörde entspricht damit einer zentralen Forderung des italienischen Zugunternehmens Italo, das ab 2028 auf dem deutschen Markt angreifen will. Auf dem bayerischen Arbeitsmarkt tut sich nur wenig. Die Arbeitslosigkeit ist im Juni nur leicht zurückgegangen, um 630 auf knapp 313.000, wie die Bundesagentur für Arbeit mitgeteilt hat. Vor einem Jahr waren es noch gut 7.000 Erwerbslose weniger. Die Quote liegt bei 4%. Nach dem bitteren Aus bei der Fußball-WM gegen Paraguay beendet Nationaltorhüter Manuel Neuer endgültig seine Karriere im DFB-Trikot. Ob es nach dem frühen Aus dagegen für Bundestrainer Julian Nagelsmann weitergeht, ist weiter offen. Thomas Thonfeld berichtet.
10: Es sei extrem bitter, so aufzuhören, erklärt Neuer bei Magenta und zieht damit endgültig einen Schlussstrich unter seine Karriere in der Nationalmannschaft. Das wünschen sich immer mehr Experten auch von Julian Nagelsmann. Nicht nur Lothar Matthäus, auch Mats Hummels und vor allem Didi Hamann, der Nagelsmann schon in der WM-Vorbereitung Fehler ankreidet. DFB-Sportdirektor Rudi Völler kündigte an, dass die DFB-Spitze in den nächsten 1-2 Tagen beraten werde. Er selbst, so Völler, würde an Nagelsmann festhalten, aber er entscheide das nicht alleine.
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0: 2:58. Servus auf die A9. Fahrt Richtung Nürnberg. Zwischen Langenbruck und Manching Unfall. Achtung, Plastikteile auf der Fahrbahn. Hier der rechte Fahrstreifen blockiert. Zwischen Manching und Ingolstadt Nord. 2 Kilometer Stau. 6 Minuten mehr. Und zwischen Hilpoltstein und Allersberg. Achtung, Reifenteile auf der Fahrbahn. Die B13 Münchner Straße zwischen der B16 bei Oberstimm und der südlichen Ringstraße. 10 Minuten mehr und nochmal 5 Minuten auf der südlichen Ringstraße. Schillerstraße zwischen Manchinger und Goethestraße. Egal wo ihr unterwegs seid, gut und sicher ankommen.
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0: Mit der A9 Richtung München wird der Abstand gemessen und zwar kurz nach Denkendorf. Dankeschön an den Holger fürs Melden und Stau oder Blitzer meldet ihr auf der Radio in Verkehrshotline 0841 303 mal die 9. Als Radio in Wetter die schlechte Nachricht, ganz stabil ist es nicht. Die gute, morgen wird es für den Kreislauf deutlich entspannter. Wir sind so knapp unterhalb der 30-Grad-Marke mit 29 in Pörnbach und Walting. Die Tiefstwerte in der kommenden Nacht zwischen 16 und 18 Grad. Es kühlt halt dann merklich ab, weil ab dem Abend wieder Schauer und Gewitter unterwegs sind und das nässt sich so ein klein bisschen ein in der Region. Dürfen wir das so sagen? Weil einnässen ist ja egal. Morgen, der Mittwoch nämlich, meistens grau, deutlich kühler, immer wieder schauerartige bzw. gewittrige Regenfälle bei maximal 19 bis 23 Grad. Der Radio in Wetter trennt schon wieder mit Tendenz zum besseren und mehr Sommer ab Donnerstag. Das Wetter wird wieder, und zwar warm, bis zu 27 Grad.
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0: Ja, schön Feierabend nochmal an diesem Dienstag. Der nächste WM-Albtraum fürs Fußballland. Die DFB-Elf ist raus. Ja, seit vergangener Nacht. Jetzt geht's nicht mehr um die Niederlage, sondern um Julian Nagelsmanns Zukunft. Denn anstelle des fünften Sterns gab's das dritte peinliche WM aus in Folge. Muss Julian Nagelsmann jetzt den Hut nehmen? Wir haben nachgefragt und sprechen drüber auf dem Weg nach Hause nach Luis Capaldi Forget Me. Und hier ist Leonie. Hier ist Don't Worry bei Radio N.

0: Und jetzt in den USA raus in der ersten K.O.-Runde, die noch dazu ja eine früher war als sonst. Es gab noch nie ein 16-Finale. Und die Frage, kann Julian Nagelsmann Bundestrainer bleiben oder nicht? Thomas Bremser ist für uns bei der Nationalmannschaft in Boston.
1: Ja, grüß dich.
0: Was spricht denn für und was gegen Julian Nagelsmann?
1: Ja, ich glaube, dieser deutsche Fan, den ich vom Stadion getroffen habe, bringt es auf den Punkt.
2: Ich glaube, er hat aktuell fast wenig Argumente, dass man sagen kann, er bleibt.
1: Jetzt kann man in die Historie schauen. Nach dem frühen Aus bei der WM 94 in den USA ist Berti Vogts Trainer geblieben und wurde 2 Jahre später Europameister. Aber es ist eine andere Zeit. Es spricht aktuell gar nichts für Julian Nagelsmann. Dafür waren die WM-Spiele hier in Summe viel zu enttäuschend.
0: Was glaubst du selbst? Wie wird die Sache weitergehen?
1: Also direkt nach dem Spiel hat Nagelsmann bei Magenta TV einen Rücktritt ausgeschlossen.
3: Ja, ich möchte es weitermachen. Wie gesagt, ich stehe bereit. Wenn der DFB das möchte, dann bereite ich sehr gerne auch die EM vor und die Nations League. Und wenn sie es nicht möchten, dann müssen sie es mir sagen.
1: Auch Kapitän Kimmich sagt, er hoffe, dass Nagelsmann bleibt. Aber ich kann mir das nicht vorstellen. Rudi Völler und Co. wollen die nächsten Tage ja beraten. Der Druck wird medial so groß sein, dass Nagelsmann nicht zu halten ist. Davon gehe ich zumindest aus.
0: Ja, und dann, wer könnte der Nachfolger werden?
1: Ein Name geistert ja schon länger rum, Jürgen Klopp. Er war während der WM oft ganz nah dran am deutschen Team als TV-Experte, hat auch gegen Nagelsmann gestichelt und sich dafür entschuldigt. Er sagt bei Magenta TV, er habe sich noch keine Gedanken gemacht.
4: Ich verstehe das, dass wenn über einen Bundestrainer gesprochen wird, dass dann in irgendeiner Form mein Name genannt wird. Aber es ist nicht der Moment, um darüber wirklich zu sprechen.
1: Ein Dementi hört sich anders an. Also ich kann mir sehr gut vorstellen, dass es zumindest Gespräche geben wird zwischen Klopp und dem DFB. Viele Fans würde es vermutlich freuen.
0: Danke an Thomas Bremser in Boston. Für den DFB beginnt jetzt die große Analyse. Und die wird unangenehm. Denn nach 3 enttäuschenden Weltmeisterschaften in Folge reicht ein "Wir waren eigentlich auf einem guten Weg" nicht mehr so leicht.
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0: Someday Soon von Clock Clock, das ist Radio Inn für euren Dienstagfeierabend um gleich 5:30 und so richtig dampfig draußen, gell? So richtig schwere Luft. Gut, dass man sich abkühlen kann, auch relativ häufig kostenlos in Ingolstadt und der Region mit den ganzen Weihern. Ganz anders schaut's aus in der Landeshauptstadt, in München, weil laut einer Untersuchung des Bewertungsportals Holiday Check gibt's im Ungerer Bad in München-Schwabing die teuersten Freibad-Pommes in ganz Deutschland. Da kostet die vermeintlich große Portion 7,50 Euro. Ja, warum sind die so teuer? Werden die von Solte Bailly gesalzen? Ich weiß es nicht. Bei der Pommesausgabe gibt es wahrscheinlich auch regelmäßig Staus, ja, weil viele noch warten, nachdem sie ihre Pommes bekommen haben. Die denken, da gibt's als Beilage noch einen Burger dazu bei dem Preis. Ja, gesalzen, mehr Hits, mehr Vielfalt. In der kommenden halben Stunde komplett kostenfrei mit den Pet Shop Boys, It's a Sin und Miley Cyrus, das End of the World auf dem Heimweg. Das ist Radio N.
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0: Es ist 17.30 Uhr, 5:30.
14: Mit Kerstin Schulz. Das intensive Gewitter gestern Abend hat die Feuerwehr Ingolstadt bis zum Anschlag gefordert. Vollgelaufene Keller und Gebäude, überflutete Straßen, umgestürzte Bäume, ausgelöste Brandmeldeanlagen und ein Verkehrsunfall sind zusammengekommen und mussten schnell abgearbeitet werden. So haben die Florians-Jünger in der Zeit zwischen 17.30 Uhr gestern Abend und 6 Uhr heute Morgen 100 Einsätze verzeichnet. Alle Fahrzeuge der Feuerwehr Ingolstadt waren im Einsatz. Unterstützung kam noch vom THW und den Freiwilligen Feuerwehren aus Kösching, Wettstetten, Lenting, Geimersheim, Manching und Oberstimm. 210 Einsatzkräfte waren zur Beseitigung der Unwetterschäden unterwegs. Auf dem regionalen Arbeitsmarkt ist auch im Juni kein Aufschwung zu spüren. 10.068 Menschen sind derzeit in Ingolstadt und den drei umliegenden Landkreisen arbeitslos. Das sind 76 weniger als im Mai. Johannes Kolb, der Leiter der Ingolstädter Agentur für Arbeit, ist aber auch besorgt, dass Arbeitsplätze insgesamt weniger werden.
15: Wir kannten das in der Region bisher nicht. Wir hatten immer nur Beschäftigungsaufbau. Die Beschäftigung hat zugenommen. Und inzwischen haben wir tatsächlich auch eben die Situation in Ingolstadt, aber auch im Landkreis Eichstätt, dass die Beschäftigung zurückgeht. Also das ist neu für uns und zeigt eben ganz deutlich, dass wir dringend hier einen positiven Anschub bräuchten, wobei mir jetzt auch nicht ganz klar ist, wo der kurzfristig jetzt herkommen sollte.
14: Die Lage auf dem Ausbildungsmarkt ist noch etwas entspannter. Dort sind noch etwas über 1.000 Lehrstellen in den verschiedensten Bereichen frei. Erleichterung in Eichstätt. Ab morgen ist die Ostenstraße wieder frei. Alle Sperrungen und Umleitungen werden dann aufgehoben. Auch der Busverkehr läuft wieder nach dem regulären Fahrplan. Das betrifft auch die überregionalen Schulbusse. Die Stadt hat seit vergangenem Jahr in 2 Abschnitten Wasserleitungen und Anschlüsse saniert, um die Versorgung der Bevölkerung zu sichern. Allerdings, die Ostenstraße wurde nur provisorisch asphaltiert und auch die Umgestaltung der Einfahrt an der Universitätsallee wurde verschoben, weil das staatliche Bauamt gerade an der Kipfenberger Straße eine Baustelle hat und auch ein Bürotrakt des Klinikums abgerissen werden soll, wollte die Verwaltung den Eichstättern keine weitere Baustelle zumuten. 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
0: 6:35, die A9 Richtung Nürnberg, bisschen Geduld, 5 Minuten mehr zwischen Manching und Ingolstadt. Nord ebenfalls 5 Minuten auf der B13 Münchner Straße, zwischen der B16 bei Oberstimm und der südlichen Ringstraße. In der Gegenrichtung aktuell 5 Minuten mehr Feierabendverkehr und 7 Minuten sind es auf der nördlichen Ringstraße zwischen westlicher Ringstraße und dem Audi-Kreisel beim Westpark.
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0: Wird der Abstand gemessen auf der A9, Fahrt Richtung München, kurz nach Denkendorf. Danke fürs Melden an den Holger und Stau oder Blitzer meldet ihr auf der Radio Inn Verkehrshotline. 0841 303 mal die 9. Das Radio in Wetter, schwül warm und es steigt langsam das Gewitterrisiko auch bei uns in der Region. Also Grill vielleicht nicht zu weit weg vom Haus aufbauen, außer ihr mögt Würstel mit Starkregenaroma. Die aktuellen Temperaturen um 28 Grad in Altmannstein und 29 Grad in Langenmoosen. Die Tiefstwerte in der kommenden Nacht, wenn es mit Gewitter und Regen abkühlt, 16 bis 18 Grad. Morgen dann eine ziemlich graue Angelegenheit zur Abwechslung mal mit auch länger anhaltend Regenfällen bzw. gewittrigen Schauern, die lokal auch kräftiger ausfallen. Es beruhigt sich kurzzeitig über den Nachmittag, ziehen sich die Schauer Richtung Alpen zurück. Von Nordwesten kommen dann über den Landkreis Eichstätt neue Gewitterschauer am Abend, 19 bis 23 Grad. Und der Radio in Wettertrend am Donnerstag hat sich alles schon wieder beruhigt. Viel freundlicher, mehr Sonne und sommerlich angenehme 27 Grad.
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0: Ciao und mehr Hits, mehr Vielfalt, das bekommt er von uns. Aber vom Musikmachen leben, ein unerreichbarer Traum für viele. Ja, außer du heißt gerade Taylor Swift und heiratest irgendeinen Footballspieler, die haben eh schon ausgesagt. Aber für einen jungen Ingolstädter wird dieses Ziel gerade Stück für Stück Realität tatsächlich. Weil als Sieger des diesjährigen Jazzförderpreises hat er nämlich einen weiteren Meilenstein erreicht. Wer dieses junge Talent ist? Ist, erfahrt danach mehr Hits, mehr Vielfalt. Haben wir gleich für euch. Eternity von Alex Warren und hier ist Louis Fonsi. Hier ist Despacito bei Radio Inn. Schönen Feierabend.

0: It's a Sin von den Pet Shop Boys und damit hätten wir es 5:45. Das ist Radio Inn. Wer in der Musik durchstarten will, der braucht neben Talent auch ganz klar eine Menge Durchhaltevermögen. Der Musiker Maximilian Wallrapp, der hat beides und genau deshalb ist er auch heuer der Gewinner des Jazz-Förderpreises in Ingolstadt. Der 19-jährige Nachwuchsschlagzeuger, der spielt in bekannten Bands, bastelt im Studio an Produktionen und studiert in München an der Hochschule für Musik. Seine musikalische Laufbahn, die hat sich einfach so spontan ergeben, erklärt der 19-Jährige.
1: Ich wurde gefragt, ob ich in der Stromlos Big Band spielen möchte und habe das dann auch gemacht. Und das hat mir sehr viel Spaß gemacht und das hat sich dann immer weiterentwickelt. Hab mit immer mehr Leuten connected, hab mit denen gejammt, hab mit denen viel Musik gemacht, wurde irgendwann ins Landesjugendjazzorchester aufgenommen, hab dann irgendwann mein Jungstudium begonnen und dann ging das immer weiter und bin jetzt sehr froh, hier angelangt zu sein.
0: Und als frischgebackener Preisträger ist er bereits auf einem guten Weg. Trotz seines jungen Alters weiß das Ausnahmetalent auch schon ganz genau, wo die berufliche Reise einmal hingehen soll.
1: Wünschenswert wäre es natürlich komplett von Musik machen zu leben, sei es jetzt im Studio oder nur mit Konzerten. Ich könnte mir aber auch gut vorstellen, zum Beispiel in einer Rundfunk-Bigband wie NDR oder WDR-Bigband zu spielen und auch mal vielleicht irgendwo später eine Professur oder eine Dozentenstelle anzunehmen, weil ich glaube, das könnte auch sehr viel Spaß machen und ich glaube, so kommt man auch ganz gut durchs Leben.
0: Ja, bei so viel Ehrgeiz hat er sich den Preis auch wirklich verdient. Überreicht wird die Auszeichnung mitsamt 5.000 € Preisgeld dann am 7. November beim Grand Opening der Jazztage im Festsaal des Hämer Buro-Baus. Live erleben könnt ihr ihn nur wenige Zeit später und zwar am 10. November um 20 Uhr beim Preisträgerkonzert im Kulturzentrum Neu.
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0: Jawohl, ein bisschen Schmalz, aber 3 Zentimeter dick für den Dienstagfeierabend von Bryan Adams, Please Forgive Me. Das ist Radio Inn. 3 Minuten, dann ist es 6. Was hätten wir für euch? Cat's Eye Gabriella in der kommenden halben Stunde. Und mit Blick aufs Wetterchen und angekündigte Gewitter vielleicht auch ganz passend. German Jackson und Pia Sadora, die 80er Jahre auf dem Weg nach Hause. Das ist Radio Inn gleich hier nach 18 Uhr.
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5: Radio Inn, hier Dienstag Feierabend. Man muss ja immer das Positive sehen. Ja, wir sind raus bei der Fußball-Weltmeisterschaft. Können wir uns wieder auf den Fußball bei uns hier in der Region konzentrieren. Unter anderem heute Trainingsauftakt gewesen beim FC Ingolstadt für die neue Drittligasaison. Ein Thema in den Regionalnachrichten um halb.
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6: Ich bin Moritz Einzel. Das Bundeskartellamt will die Spritpreise nach dem Ende des Tankrabatts weiter beobachten. Der gilt ja nur noch heute. Unternehmen dürften die Situation nicht dazu nutzen, Preiserhöhungen vorzunehmen, die sich sachlich nicht rechtfertigen ließen, so Kartellamtschef Mund. Der Tankstellenverband BFT erwartet, dass die Spritpreise ab morgen steigen. Laut ADAC machen sie das schon seit heute. Wer in den USA geboren wird, erhält automatisch die US-Staatsbürgerschaft. So war das bisher und so bleibt es auch, hat der Supreme Court, also das oberste US-Gericht, entschieden. Damit kassiert US-Präsident Trump eine Niederlage in der Sache. Er wollte das Geburtsrecht per Anordnung massiv einschränken. Die Menschen in München verbrauchen wegen der Hitze viel mehr Trinkwasser. Deswegen ergreift die bayerische Landeshauptstadt jetzt Notmaßnahmen zum Wassersparen. 10 der 150 Zierbrunnen, die am meisten Wasser verbrauchen, werden abgeschaltet. Außerdem werden städtische Grünanlagen weniger bewässert und die Fenster von städtischen Gebäuden nicht mehr geputzt. Die Trinkwasserversorgung in München sei aber gesichert, so Oberbürgermeister Krause. Bleibt Julian Nagelsmann Fußball-Bundestrainer? Die Entscheidung darüber wird der DFB erst nach der Rückkehr der Mannschaft nach Deutschland verkünden. Das teilte DFB-Präsident Neuendorf mit. In den kommenden Tagen werde eine Aufarbeitung stattfinden. Man könne nicht zur Tagesordnung übergehen. Nagelsmann selbst sagte nach dem WM-Aus im 16. Finale gegen Paraguay, er werde nicht zurücktreten.
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5: 6:02. Schönen guten Abend auf die A9. Bisschen Geduld. Fahrtrichtung Nürnberg. Halbe Stunde mehr zwischen Ingolstadt Süd und Denkendorf. 9 Kilometer Stau. Und die B13 Münchner Straße zwischen der B16 bei Oberstimm und der südlichen Ringstraße. 7 Minuten mehr Feierabendverkehr. Und aktueller Blitzer. A9 Fahrtrichtung München. Kurz nach Denkendorf wird der Abstand gemessen. Danke Holger fürs Melden. Stau oder Blitzer meldet ihr auf der Radio in Verkehrshotline. Und wir sagen es weiter. 0841 303 mal die 9. Das Radio in Wetter nach der Hitze kommt heute ja nicht der perfekte Sommertag. Wir haben noch was im Gepäck, von wegen hier nur Sonnenschein. Es gibt noch Wetter mit Restfeuchte und Laune. Und zwar Gewitter angekündigt, jetzt dann im Abendverlauf und in der kommenden Nacht. Aktuelle Temperaturen noch sommerlich um 30 Grad in Adelschlag und Vohburg. Die Tiefstwerte mit Regen, wenn es ziemlich zügig abkühlt, zwischen 16 und 18 Grad. Morgen der Mittwoch dann. Durchweg kühler und vor allen Dingen unbeständiger, immer wieder auch mit gewittrigen Regenfällen. Die Tageshöchstwerte 19 bis 23 Grad und der Radio in Wettertrend am Donnerstag beruhigt sich dann wieder, wird wieder freundlicher. Mehr Sonnenschein bis zu 27 Grad.
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5: Schönen Dienstag, Feierabend und einfach mal das Handy weglegen. Ja, klingt leicht. Bis TikTok sagt, warte, ich hab da noch ein Video über einen Hund im Dirndl. Ja, wie weniger Bildschirmzeit im Familienalltag klappt. Darüber sprechen wir nach. Mehr Hits, mehr Vielfalt. passend heute zum Welt-Social-Media-Tag. Wir hätten auf dem Weg nach Hause für euch gleich die Spin Doctors, Two Princes. Und hier ist Ray Dalton, hier ist Blood Running.

Die Wonders von Michael Patrick Kelly um 17:45. Das ist Radio Inn am Dienstag Feierabend. Es ist eine willkommene Ablenkung, ja, durch Instagram wischen, noch ein Kurzvideo und noch eines und dann eine Story und noch eine und plötzlich ist eine halbe Stunde rum und eigentlich wollte ich doch schlafen. Ja, ganz ehrlich. Geht's dem einen oder anderen von euch auch mal so? Dann sollten wir heute zum Welt-Social-Media-Tag dringend drüber sprechen. Weil vor allem, wenn Kinder zu lange in den sozialen Medien rumhängen, sollten wir heute zum Welt-Social-Media-Tag dringend drüber sprechen. Weil vor allem, wenn Kinder zu lange in den sozialen Medien rumhängen,

0: Ladezeiten vereinbaren und auch Pausen, ja, zum Beispiel beim Essen. Bestimmte Räume können handyfrei sein. Und ganz wichtig, Eltern sind Vorbilder. Und am besten die Regeln, die wir gemeinsam festgelegt haben, auch selbst einhalten.
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0: Die Stereo Love von Edward Meyer. Radio in um 18.30 Uhr, halb sieben.
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2: Die Lage auf dem regionalen Arbeitsmarkt bleibt angespannt. Im Juni waren 10.068 Menschen ohne Job. Das sind 76 weniger als im Mai. Auch die Arbeitslosenquote sank nur um 0,1% auf 3,3. Derzeit meldet die Agentur für Arbeit 3.384 offene Stellen. Das sind rund 900 weniger als noch im Vorjahr. Etwas entspannter ist die Lage für angehende Azubis. Denn auf dem Ausbildungsmarkt sind noch etwas über 1.000 Plätze frei. Eine Übersicht über die Arbeitslosenzahlen in Ingolstadt und den drei umliegenden Landkreisen findet ihr bei uns auf der Homepage. Hut ab vor der Neuburger Feuerwehr. Ein Team der Florians Jünger hat bei der Deutschen Meisterschaft in der Unfallrettung den ersten Platz gemacht. Das Team um Kommandant Markus Ries gewann am Wochenende bei schweißtreibenden Temperaturen im hessischen Bad Orb auch noch alle Einzelwertungen. Bewertet wurden das Verhalten der Feuerwehrmänner in verschiedenen Einsatzszenarien, die technische Rettung, aber auch die Kommunikation und die Patientenversorgung. Der Sieg bei der Deutschen Meisterschaft ist auch die Qualifikation für die World Rescue Challenge, die im November in Rio de Janeiro in Brasilien stattfindet. Auf geht's in die neue Saison. Mit einem ersten Training ist der FC Ingolstadt heute Nachmittag in die Saisonvorbereitung gestartet. Für Sabrina Wittmann ist es die dritte Saison als Cheftrainerin der Schanzer. Erstes Testspiel ist am Samstag. Da geht es traditionell gegen den VfB Eichstätt. Anpfiff auf dem Sportplatz in Stammham ist um 14 Uhr. Weitere Gegner in der Vorbereitung sind der Linzer ASK, der FC Palermo, RB Leipzig und der 1. FC Heidenheim. Die neue Drittligasaison beginnt am Wochenende vom 7. bis 9. August. Der genaue Spielplan ist noch nicht raus.
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0: 2 Minuten nach halb sieben. Schönen guten Abend auf die Straßen. Der Radio in Verkehrsservice hier. Und habt Geduld, es braucht jetzt wirklich im Feierabend niemand. Eine Stunde mehr auf der A9 Fahrt Richtung Nürnberg zwischen Manching und Denkendorf. 9 Kilometer Stau. Grund kurz nach Lenting. Ein Pannen-LKW auf dem rechten Fahrstreifen und das mitten im Baustellenbereich. Die B13 Münchner Straße zwischen der B16 bei Oberstimm und der südlichen Ringstraße. 5 Minuten mehr Feierabendverkehr, egal wo ihr unterwegs seid. Gute Fahrt.
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0: Mit der A9 Richtung München, kurz nach Denkendorf wird der Abstand gemessen. Dankeschön, Verkehrsmelder Holger. Und Stau oder Blitzer meldet ihr auf der Radio in Verkehrshotline 0841 303 mal die 9. Das Radio in Wetter und morgen zeigt der Sommer kurz seine gemäßigte Seite mit Regen, mit Wolken, mit Temperaturen, bei denen die Dachgeschosswohnungen wieder menschlich wirken. Da werden es maximal so Temperaturen bis 22, 23 Grad. Wann hat man das denn letztes Mal? Wir haben aktuell in Kösching 30, 29 in Brunnen und jetzt Richtung Feierabend. Und vor allen Dingen in der kommenden Nacht ziehen dann auch die ersten Hitzegewitter wieder durch. Das gießt sich so ein Morgen durch den Tag, aber schon der nächste Wetterwechsel wieder angekündigt. Der Radio in Wettertrend für den Donnerstag. Es beruhigt sich. Wieder mehr Sonnenschein. Weitestgehend trocken bei bis zu 27 Grad.
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0: So, Freunde der Sonne, wir haben Dienstag Feierabend und Schloss Nymphenburg. Brautkleid, Trauung und dann erstmal Betriebsstörung im Aufzug. München kann anscheinend Romantik, für mich die Geschichte des Tages auf dem Weg nach Hause. Nach Echo Smith mit seinen Cool Kids und hier ist BTS. Hier ist Swim bei Radio in. Schönen Feierabend. Swim.

0: Stay von The Kid LAROI und Justin Bieber um 7:15.
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0: Die Geschichte hat es durchaus in sich, weil eine Münchner Braut, die ist auf dem Weg zum Traualtar, zur Trauung in Schloss Nymphenburg und ist im Fahrstuhl stecken geblieben. Und musste tatsächlich dann von der Feuerwehr gerettet werden. Ja, sie hat danach noch geheiratet. Jetzt haben sich viele Hochzeitsgäste gefragt, ist es vielleicht ein Zeichen oder ein Omen? Ja, natürlich ist es ein Zeichen, und zwar dafür, dass der Aufzug kaputt ist. Ja, und auf dem Weg zur Hochzeit im Aufzug stecken bleiben, wohl nie hat es eine Braut deutlicher gespürt, was es bedeutet, dass die Freiheit bald vorbei ist.
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4: Ich bin Fabian Schaffer. Ab morgen ist der Geschichte der Tankrabatt und die Spritpreise ziehen bereits spürbar an. Laut ADAC kostete ein Liter Diesel am Mittag im bundesweiten Schnitt 3,5 Cent mehr als am Vortag. Super E10 verteuerte sich um 3,3 Cent. Der Automobilclub hält den Anstieg angesichts sinkender Ölpreise für nicht gerechtfertigt und vermutet, dass Mineralölkonzerne die höhere Energiesteuer jetzt schon einpreisen. Das Bundeskartellamt kündigte eine genaue Prüfung an. Von rechts außen bis ganz links, die Zahl der Extremisten in Deutschland ist weiter angestiegen. Das zeigt der neue Verfassungsschutzbericht für das vergangene Jahr, den Bundesinnenminister Dobrindt vorgestellt hat.
5: Was dabei besonders auch bedrohlich ist, dass sich diese Szene ständig verjüngt, stärker vernetzt und aktionsorientierter ist.
4: Die größte Bedrohung gehe weiterhin von Rechtsextremisten aus. Die Zunahme linksextremer Gewalt, etwa auf kritische Infrastruktur, sei zugleich ein ernstes Warnsignal für den Rechtsstaat, so Dobrindt. Die Grünen im Bayerischen Landtag fordern eine landesweite digitale Karte mit kühlen Orten für Hitzetage. Dem Landesgesundheitsamt liegen bisher nur Daten aus 13 Kommunen vor. Schwaben und die Oberpfalz fehlen komplett. Das Gesundheitsministerium hat eine entsprechende Kartierung aber nicht geplant. Genauso wenig wie Mindeststandards für die bestehenden kühlen Orte, also etwa ein behindertengerechter Zugang, kostenloses Trinkwasser oder eine finanzielle Förderung. Neben der sportlichen Blamage verpasst der Deutsche Fußballbund durch das frühe Aus der Nationalmannschaft bei der WM auch viel Geld. Das Achtelfinale hätte zusätzlich 4 Millionen Dollar gebracht. Nochmal 4 wären für das Viertelfinale draufgekommen. Kleines Trostpflaster für den Einzug ins 16. Finale gibt's immerhin 11 Millionen Dollar.
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6: Gute Nachrichten, aktuell liegen uns keine größeren Störungsmeldungen vor.
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7: Am Abend und in der Nacht bleibt's wechselhaft. Örtlich sind noch Schauer und Gewitter möglich. Später kann's zeitweise regnen. Tiefstwerte liegen zwischen 16 und 18 Grad. Morgen, der Mittwoch, wird dann deutlich kühler und unbeständiger. Dann überwiegen die Wolken. Dazu gibt's schauerartige, teils auch kräftige, gewitterige Regenfälle. Am Nachmittag zieht sich der Regen langsam Richtung Alpen zurück. Am Abend können von Nordwesten nochmal einzelne Gewitterschauer nachkommen bei 19 bis 23 Grad. Der Radio N Wettertrend. Der Donnerstag beruhigt das Wetter wieder, es wird freundlicher, weitestgehend trocken und angenehm warm mit 22 bis 27 Grad.
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7: einen schönen Dienstagabend zusammen und wir stellen fest, Deutschland ist in die neue Woche gestartet wie ein übermüdeter Grillanzünder. Ja, also mit WM aus, Trainerdebatte, Hitzerekord. Wir haben so viele Schlagzeilen, da kann man jedes Sommerloch der letzten 50 Jahre mitstopfen. Und wir müssen natürlich nochmal über vergangene Nacht reden. Das machen wir nach. Mehr Hits, mehr Vielfalt. Gleich mit Meatloaf, I Do Anything for Love. Und hier ist Alex Warren mit dem Fever Dream. Schönen Feierabend.
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Die Fußball-EM vor 2 Jahren und die Musik dazu von Medusa, One Republic und Leonie feiert das ist Radio in um 7:15. Ja, und das war echt eine lange und enttäuschende Nacht. Gestern hätte ich das Ergebnis vorher gewusst, wäre ich früher ins Bett gegangen. Deutschland ist raus bei der WM. Jetzt stellt sich natürlich wie immer die Frage, wer trägt die Verantwortung? Bundestrainer Julian Nagelsmann? Ja, oder doch die 80 Millionen anderen Bundestrainer, die ihn dazu gedrängt haben, Dennis Undaf von Anfang an gestern spielen zu lassen. Also wir sind, ja, oder doch die 80 Millionen anderen Bundestrainer, die ihn dazu gedrängt haben, Dennis Undaf von Anfang an gestern spielen zu lassen.

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3: Die Lage auf dem regionalen Arbeitsmarkt bleibt angespannt. Im Juni waren 10.068 Menschen ohne Job. Das sind 76 weniger als im Mai. Auch die Arbeitslosenquote sank nur um 0,1% auf 3,3. Derzeit meldet die Agentur für Arbeit 3.384 offene Stellen. Das sind rund 900 weniger als noch im Vorjahr. Etwas entspannter ist die Lage für angehende Azubis, denn auf dem Ausbildungsmarkt sind noch etwas über 1.000 Plätze frei. Eine Übersicht über die Arbeitslosenzahlen in Ingolstadt und den drei umliegenden Landkreisen findet ihr bei uns auf der Homepage. Hut ab vor der Neuburger Feuerwehr. Ein Team der Florians Jünger hat bei der Deutschen Meisterschaft in der Unfallrettung den ersten Platz gemacht. Das Team um Kommandant Markus Ries gewann am Wochenende bei schweißtreibenden Temperaturen im hessischen Bad Orb auch noch alle Einzelwertungen. Bewertet wurden das Verhalten der Feuerwehrmänner in verschiedenen Einsatzszenarien, die technische Rettung, aber auch die Kommunikation und die Patientenversorgung. Der Sieg bei der Deutschen Meisterschaft ist auch die Qualifikation für die World Rescue Challenge, die im November in Rio de Janeiro in Brasilien stattfindet. Auf geht's in die neue Saison. Mit einem ersten Training ist der FC Ingolstadt heute Nachmittag in die Saisonvorbereitung gestartet. Für Sabrina Wittmann ist es die dritte Saison als Cheftrainerin der Schanzer. Erstes Testspiel ist am Samstag. Da geht es traditionell gegen den VfB Eichstätt. Anpfiff auf dem Sportplatz in Stammham ist um 14 Uhr. Weitere Gegner in der Vorbereitung sind der Linzer ASK, der FC Palermo, RB Leipzig und der 1. FC Heidenheim. Die neue Drittligasaison beginnt am Wochenende vom 7. bis 9. August. Der genaue Spielplan ist noch nicht raus.
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5: Gute Nachrichten. Aktuell liegen uns keine größeren Störungsmeldungen vor.
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6: So, und auf dem Weg durch diesen Dienstagabend müssen wir eine Frage beantworten, nämlich, warum wir über Mike Tyson heute nur sehr respektvoll sprechen. Ja, natürlich, weil wir am Leben hängen. Aber es gibt einen aktuellen Anlass und Mike Tyson, unser Thema auf dem Weg nach Hause. Nach Mike Oldfield und Maggie Reilly, Moonlight Shadow. Und hier ist alle Farben, hier ist Baby Goodbye. Schönen Feierabend.
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0: Eddie Rexha und die New Religion. Das ist Radio Inn um 7:45. Und er wäre fast ein bisschen durchgerutscht. Ich meine, wir hatten so viel Sportschlagzeilen. Da kann man schon mal vergessen, dass Iron Mike Tyson heute Geburtstag hat. Wird 60 Jahre alt. Na, Glückwunsch, ja. Falls jemand Mike Tyson nicht mehr kennt oder nie gesehen hat, meine lieben Kinder, also wie der geboxt hat. Stellt euch einen aggressiven Kampfhund vor, der sich in etwas verbeißt. Das ist dann friedlich im Vergleich zu Mike Tyson. Die Witze, die ich an dieser Stelle über das Geburtstagskind des Tages geplant hatte, ja, die werde ich mir in dem Fall jetzt lieber sparen. Ich bin sicher, ihr versteht warum.
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4: Ich bin Fabian Schaffer. Bleibt Julian Nagelsmann Fußball-Bundestrainer? Die Entscheidung darüber wird der DFB wohl erst nach der Rückkehr nach Deutschland verkünden. DFB-Präsident Neuendorf bei Welt TV.
5: Wir können nach so einem Turnier nicht einfach zur Tagesordnung übergehen. In den kommenden Tagen, haben wir besprochen, werden wir uns zusammensetzen. Wir werden gemeinsam darüber sprechen, warum es uns nicht gelungen ist, unser Potenzial abzurufen.
4: Nagelsmann selbst hatte nach dem WM-Aus gegen Paraguay gesagt, er werde nicht zurücktreten. Kaufbeuren wird einer von drei Standorten für das neue Raketenabwehrsystem Arrow 3 in Deutschland. Das hat Bayerns Ministerpräsident Söder heute beim Technischen Ausbildungszentrum der Luftwaffe in Kaufbeuren angekündigt. Die Anlage soll 2028 fertig sein. Die Abfangraketen sollen wohl auf dem Fliegerhorst Lager Lechfeld stationiert werden. Arrow 3 kann feindliche Raketen in über 100 Kilometern Höhe zerstören. Der US Supreme Court hat entschieden, dass Bundesstaaten Transmädchen und Frauen vom Frauen- und Mädchensport ausschließen dürfen. Begründet wurde das mit Sicherheit und fairem Wettbewerb. Ein Richter verwies auf körperliche Unterschiede zwischen Männern und Frauen. US-Präsident Trump begrüßte das Urteil als großen Sieg. Der Anstieg der Verbraucherpreise hat sich im Juni weiter abgeschwächt. Die Inflationsrate werde im Vergleich zum Vorjahresmonat voraussichtlich 2,3% betragen, teilte das Statistische Bundesamt mit. Verglichen mit dem Vormonat Mai sank die Teuerungsrate demnach um 0,3%. Die Inflation hatte infolge deutlich gestiegener Energiepreise wegen des Iran-Kriegs zunächst spürbar angezogen. Im Mai sank sie dann aber wieder, auch wegen des Tankrabatts, der jetzt ausläuft.
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6: Hier die aktuellen Meldungen von den Straßen bei uns in der Region. Wenn ihr gerade auf der A9 München in Richtung Ingolstadt unterwegs seid, fahrt zwischen den Anschlussstellen Lenting und Denkendorf besonders vorsichtig. Hier kommt es zu Verzögerungen durch Gegenstände auf der Fahrbahn.
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7: Am Abend und in der Nacht bleibt es wechselhaft. Örtlich sind noch Schauer und Gewitter möglich. Später kann es zeitweise regnen. Tiefstwerte liegen zwischen 16 und 18 Grad. Morgen, der Mittwoch, wird dann deutlich kühler und unbeständiger. Dann überwiegen die Wolken. Dazu gibt es schauerartige, teils auch kräftige, gewitterige Regenfälle. Am Nachmittag zieht sich der Regen langsam Richtung Alpen zurück. Am Abend können von Nordwesten nochmal einzelne Gewitterschauer nachkommen bei 19 bis 23 Grad. Der Radio in Wetter trennt. Der Donnerstag beruhigt sich. Das Wetter wieder, es wird freundlicher, weitestgehend trocken und angenehm warm mit 22 bis 27 Grad.
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1: Die Lage auf dem regionalen Arbeitsmarkt bleibt angespannt. Im Juni waren 10.068 Menschen ohne Job. Das sind 76 weniger als im Mai. Auch die Arbeitslosenquote sank nur um 0,1% auf 3,3. Derzeit meldet die Agentur für Arbeit 3.384 offene Stellen. Das sind rund 900 weniger als noch im Vorjahr. Etwas entspannter ist die Lage für angehende Azubis. Denn auf dem Ausbildungsmarkt sind noch etwas über 1.000 Plätze frei. Eine Übersicht über die Arbeitslosenzahlen in Ingolstadt und den drei umliegenden Landkreisen findet ihr bei uns auf der Homepage. Hut ab vor der Neuburger Feuerwehr. Ein Team der Florians Jünger hat bei der Deutschen Meisterschaft in der Unfallrettung den ersten Platz gemacht. Das Team um Kommandant Markus Ries gewann am Wochenende bei schweißtreibenden Temperaturen im hessischen Bad Orb auch noch alle Einzelwertungen. Bewertet wurden das Verhalten der Feuerwehrmänner in verschiedenen Einsatzszenarien, die technische Rettung, aber auch die Kommunikation und die Patientenversorgung. Der Sieg bei der Deutschen Meisterschaft ist auch die Qualifikation für die World Rescue Challenge, die im November in Rio de Janeiro in Brasilien stattfindet. Auf geht's in die neue Saison. Mit einem ersten Training ist der FC Ingolstadt heute Nachmittag in die Saisonvorbereitung gestartet. Für Sabrina Wittmann ist es die dritte Saison als Cheftrainerin der Schanzer. Erstes Testspiel ist am Samstag. Da geht es traditionell gegen den VfB Eichstätt. Anpfiff auf dem Sportplatz in Stammham ist um 14 Uhr. Weitere Gegner in der Vorbereitung sind der Linzer ASK, der FC Palermo, RB Leipzig und der 1. FC Heidenheim. Die neue Drittligasaison beginnt am Wochenende vom 7. bis 9. August. Der genaue Spielplan ist noch nicht raus.
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3: Hier die aktuellen Meldungen von den Straßen bei uns in der Region. Wenn ihr gerade auf der A9 München in Richtung Ingolstadt unterwegs seid, fahrt zwischen den Anschlussstellen Lenting und Denkendorf besonders vorsichtig. Hier kommt es zu Verzögerungen durch Gegenstände auf der Fahrbahn.
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1: Ich bin Fabian Schaffer. Nach dem bitteren WM-Aus für die deutsche Fußballnationalmannschaft hat sich der DFB bislang noch nicht zur Zukunft von Bundestrainer Julian Nagelsmann geäußert. Verbandschef Neuendorf.
2: Wir sind alle sehr enttäuscht. Wir wissen, dieses Abschneiden bei dieser Weltmeisterschaft entspricht nicht den Ansprüchen, die wir uns vor dem Turnier gegeben haben.
1: Und zum Tennis in Wimbledon ist French Open-Sieger Alexander Zverev in die zweite Runde eingezogen. Er bezwang den Belgier Alexander Bloks in 4 Sätzen. Kaufbeuren wird einer von 3 deutschen Standorten für das System Arrow 3 zur Abwehr ballistischer Raketen. Das hat Ministerpräsident Söder angekündigt. Das Arrow-System schließe eine zentrale Fähigkeitslücke, sagte der CSU-Chef bei einem Besuch in Kaufbeuren. Dort wird es bis zur Inbetriebnahme aber noch dauern. Die Anlage in der Nähe der Stadt soll 2028 fertiggestellt sein. US-Präsident Trump hat vor dem obersten Gerichtshof eine Niederlage erlitten. Der Supreme Court erklärte Trumps Anordnung für unrechtmäßig, wonach in den Vereinigten Staaten geborene Kinder nicht mehr automatisch die Staatsbürgerschaft erhalten. Das oberste Gericht hatte zudem im Februar die meisten seiner Zölle für unrechtmäßig erklärt. Nach den tödlichen Schüssen auf 6 Menschen in einer Jugendhilfeeinrichtung in Stade hat das Amtsgericht Haftbefehl gegen den Tatverdächtigen erlassen. Der 45-Jährige soll gestern in einer Mutter-Kind-Wohngruppe 4 Frauen und 2 Männer getötet haben. Hintergrund der Tat ist nach bisherigen Erkenntnissen wahrscheinlich ein Sorgerechtsstreit.
0: 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Aktuell liegen uns keine größeren Störungsmeldungen vor. 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
3: Am Abend und in der Nacht bleibt es wechselhaft. Örtlich sind noch Schauer und Gewitter möglich. Später kann es zeitweise regnen. Tiefstwerte liegen zwischen 16 und 18 Grad. Morgen, der Mittwoch, wird dann deutlich kühler und unbeständiger. Dann überwiegen die Wolken. Dazu gibt es schauerartige, teils auch kräftige, gewitterige Regenfälle. Am Nachmittag zieht sich der Regen langsam Richtung Alpen zurück. Am Abend können von Nordwesten nochmal einzelne Gewitterschauer nachkommen bei 19 bis 23 Grad. Der Radio in Wettertrend. Der Donnerstag beruhigt das Wetter wieder. Es wird freundlicher, weitestgehend trocken und angenehm warm mit 22 bis 27 Grad.
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5: Ich berichte von einer Plakette in der Reihe Frauenorte in Bayern am Fleißerhaus Ingolstadt und vom Auftaktkonzert der Audi Sommerkonzerte mit dem ersten Klassik Open Air im Klenzepark. Zum Kulturkanal begrüßt Sie Isabella Kreim. Das diesjährige Eröffnungskonzert der Audi Sommerkonzerte war nicht schwere Symphonik im Festsaal, sondern entspanntes Sommerabend-Feeling beim ersten Klassik Open Air mit der Audi Bläserphilharmonie im Ingolstädter Klenzepark. Ein Medley aus Bernsteins West Side Story, Werke von Astor Piazzolla oder Earth, Wind and Fire. Und eine besondere Herausforderung, vor allem für den Mann an der kleinen Trommel, Sebastian Fischer, Maurice Ravels Bolero. Aber die Audi Bläserphilharmonie bewies auch, dass sie durchaus grooven kann, mit einer Swing-Nummer von Duke Ellington und einem Klarinettenkonzert von Artie Shaw, das der junge Klarinettist Elad Navon, Gewinner des ARD-Musikwettbewerbs, hinreißend gespielt hat.

0: Mit diesem Open-Air-Konzert vor über 6000 Zuhörern, die wie immer mit Picknick und Decken in der Wiese lagerten, gab Matthias Wehr sein Debüt als der neue musikalische Leiter der Audibläser Philharmonie.
1: Ja, dieses für Sie das erste Klassik Open Air im Klenzepark. Was war das jetzt für eine Erfahrung?
2: Oh, eine sehr positive. Es hat sehr viel Spaß gemacht. Sehr, sehr heiß, aber auch eine sehr positive Grundstimmung hier, ne? Und ja, erst dachte ich vielleicht so, oh, jetzt ein bisschen zögerlich, ne, mit den Leuten. Das wird, fühlt sich vielleicht nicht, aber dann plötzlich bei Beginn des Konzerts, dann waren dann alle da, ne?
1: Wie haben Sie das Programm für so einen Abend zusammengestellt? Ist ja nicht so ganz einfach für so ein Open-Air-Konzert in dieser Größenordnung. Was funktioniert da?
2: Ja, im Prinzip war natürlich unser Solist die Vorgabe, Elad Navon, der mit seinem Artichon-Konzert natürlich so ein bisschen die Benchmark gesetzt hat. Und darum hinaus haben wir das Programm dann gebastelt, wie zum Beispiel den berühmten Bolero oder eben dann auch die West Side Story. Ne?
0: Und Matthias Wehr ist auch Komponist. Und so begann das erste Klassik Open Air und damit auch die Audi Sommerkonzerte mit einer von ihm komponierten Fanfare, die er Humanity genannt hat.

0: Der heute 41-jährige Komponist und Dirigent Matthias Wehr, der neue musikalische Leiter der Audi Bläser Philharmonie, hat nach seinem Klarinettenstudium an der Nürnberger Musikhochschule selbst einige Jahre lang Erfahrungen als Orchestermusiker gesammelt, bevor er Blasorchesterleitung an der Universität Augsburg studiert und gleich einige Dirigentenwettbewerbe gewonnen hat. 2008 erhielt er den Titel European Conductor of the Year beim europäischen Wettbewerb in Norwegen und den silbernen Taktstock beim internationalen Dirigentenwettbewerb in Holland. Und so war es durchaus naheliegend, ihn für die Leitung der Audi Bläser Philharmonie zu gewinnen.
1: Tatsächlich wurde ich gefragt. Das finde ich immer ganz besonders schön. Und wenn es von dieser Seite her kommt, freut es mich immer besonders. Und nach dem Gastdirigat bei der Audi Bläser Philharmonie habe ich dann sofort gemerkt, dass es irgendwo harmoniert, ja, zwischen Orchester und Dirigent. Und deswegen hatte ich auch keine Zweifel, da hier meine Arbeit zu beginnen.
0: Was haben Sie jetzt vor mit der Audi Bläser Philharmonie?
1: Ja, im Prinzip gilt es jetzt, den Klangkörper zu entwickeln. Wir haben jetzt die ersten Erfahrungen gemacht zu sammeln. Man muss sich ein bisschen darauf einstellen. Die Musiker müssen sich aufs Dirigat einstellen, ich mich auf die Musiker. Und jetzt gilt es, den Klangkörper in den nächsten Jahren weiter zu formen, zu entwickeln und in die richtige Richtung zu bewegen. Ja.
0: Sie komponieren auch. Wir haben auch am Anfang was gehört. Bedeutet das, Sie werden öfter was für die Bläser Philharmonie schreiben oder auch arrangieren, oder gibt's genug Literatur von Haus aus?
1: Ja, generell bin ich ja nicht nur Dirigent, sondern auch Komponist. Und deswegen sind schon einige Werke in meinem Repertoire vorhanden. Ich zwinge niemand meine Stücke auf, aber ich freue mich immer wieder, wenn die Bläser Philharmonie sagt, Matthias, wir wollen ein Stück vor mir spielen. Und würde mich freuen natürlich, wenn es irgendwann nochmal zu einem Auftrag kommt, wo man dann nochmal intensiver zusammenarbeiten kann mit so einer Auftragskomposition. Ja.
0: Gibt's denn so viel Literatur für so eine Bläserbesetzung in der Größenordnung?
1: Ja, das ist das Besondere bei uns. Wir haben tatsächlich sehr viel Literatur, denn viele Komponisten komponieren für dieses Genre, jetzt aktuell auch. Viele junge Komponisten kommen nach. Und deswegen setze ich auch in den nächsten Jahren auf viel Originalliteratur, was dann die Entwicklung des Orchesters angeht.
0: Mutig. Matthias Wehr gab beim ersten Klassik Open Air seinen vielversprechenden Einstand als neuer musikalischer Leiter der Audi Bläser Philharmonie. Und nun in die Ingolstädter Kupferstraße. Die bayerische Staatsministerin Ulrike Scharf fand großen Gefallen an der Dauerausstellung im Ingolstädter Fleißerhaus, dem literarischen Museum im Geburtshaus der Ingolstädter Schriftstellerin Marie-Louise Fleißer. Die Sozialministerin war gestern nach Ingolstadt gekommen, um an der Außenmauer eine Plakette zu enthüllen. Neben einem weniger gelungenen, abstrahierten Porträt der Fleißer mit Bubikopf stehen so schöne Sätze wie »Ihr Vermächtnis, Wahrhaftigkeit, Widerspruch und der Mut hinzusehen«. Diese türkisgrüne Plakette markiert damit eine der bisher 140 weiblichen Persönlichkeiten in Bayern, die das Bayerische Familien- und Sozialministerium mit dem Projekt Frauenorte Bayern gekennzeichnet hat. Als Vorbilder, so die Ministerin. Was war denn das Anliegen, um diese Frauenorte ins Leben zu rufen?
2: Ja, wir haben mit Frauenorte Bayerns wirklich 140 Persönlichkeiten in den Mittelpunkt gestellt, weil wir sie als Vorbilder brauchen, weil wir herzeigen wollen, wie stark unsere Frauen unser Land geprägt haben, und zwar in Kultur, in Wissenschaft, in Medien, in Kunst, in allen Lebensbereichen, das vom Mittelalter bis zur Jetztzeit. Und dass Marie-Louise Fleißer da dazugehört, versteht sich von selbst.
0: Wie kam die Auswahl in der Regel zustande?
2: Es gab eine Jury, die dann ganz klar die Auswahl getroffen hat. Und ich denke auch, wir werden noch weiter wachsen, dass es nicht bei den 140 bisher bleibt.
0: Können Sie noch ein paar Beispiele nennen von anderen Frauenorten in Bayern?
2: Ja, ich denke, alle kennen vielleicht Ellen Ammann, die in München ja sehr stark gewirkt hat beispielsweise. Und so lässt sich vieles aufzählen. Bei mir in meinem Heimatlandkreis, in meiner Heimatstadt in Erding, im Wittmann-Palais, finden wir auch eine ganz starke Persönlichkeit, die sich im Sozialen sehr hervorgetan hat, in der frühester Zeit das erste Waisenheim für Kinder gebaut hat. Also, und so finden wir aus allen Lebensbereichen wirklich Frauen, die Bayern geprägt haben.
0: War Ihnen die Marie-Louise Fleißer vorher schon bekannt?
2: Bekannt war sie mir natürlich, aber ich war tatsächlich noch nicht im Fleißer Haus und deshalb bin ich auch froh, heute persönlich da sein zu können und die Plakette für den Frauenort hier anbringen zu können.
0: Die Initiative Frauenorte Bayern kommt nicht zu früh, sondern ist eine überfällige Wiedergutmachung der Verdrängung von Frauen aus der Geschichtsschreibung und damit aus dem allgemeinen Bewusstsein, findet Ingolstadts Gleichstellungsbeauftragte Barbara Deimel. Was erwarten Sie sich denn von der Anbringung solcher Plaketten?
3: Auch so eine Plakette zeigt eigentlich jetzt schon, dass man was aufzuarbeiten hatte in der Vergangenheit, dass man Frauen halt nicht die Beachtung geschenkt hat, die sie in deren Zeit jeweils hätten bekommen sollen oder die ihnen auch zugestanden wäre. Und ich finde es schon eine nette Geste, dass man das mit so einer Plakette wieder versucht, ein bisschen die geschichtliche Lücke zu schließen.
0: Und die Entscheidung für Marie-Louise Fleißer, für Ingolstadt?
3: Ja, ich glaube, die liegt auf der Hand. Sie ist mit einer der berühmtesten Persönlichkeiten, die wir in Ingolstadt haben und zudem weiblich und eine, die eine Lücke hat im Bewusstsein der Gesellschaft, ja, hat die Plakette durchaus verdient.
0: Die Gleichstellungsstelle hat dazu beigetragen und mit der Leiterin des Fleißerhauses Doris Wittmann ausformuliert, dass Marie-Louise Fleißer für Ingolstadt das Projekt Frauenorte Bayern repräsentieren kann. Eine Frau, die manche Ingolstädter lange eher ausgegrenzt haben. Nicht nur nach dem durch Bertolt Brechts Inszenierung provozierten Skandal der Aufführung der Pioniere in Berlin 1928, auch noch in den Nachkriegsjahrzehnten, lediglich im Umfeld der politisch wachen jungen Menschen des Kunstvereins Ingolstadt, hat sie sich wohl und anerkannt gefühlt. Oberbürgermeister Dr. Michael Kern erinnerte auch daran, dass die Ingolstädter es der Fleißer nicht immer leicht gemacht haben.
4: Die Fleißer hatte auch in Ingolstadt nicht immer nur Schulterklopfer, sondern eigentlich ganz im Gegenteil. Die Marie-Louise Fleißer war eine taffe Frau, würden wir heute sagen, mit ganz klarer Haltung.
0: Und so ist es auch für den Neffen von Marie-Louise Fleißer, Dr. Hermann Wittmann, durchaus eine Genugtuung, dass diese Plakette nun an Fleißers Geburtshaus, in dem auch er selbst noch zur Welt kam, angebracht ist.
5: Für mich ist es ein schönes Ereignis, weil es ist auch wieder eines dieser kleinen Steinchen, die zur Mosaik zusammenkommen. Und man kommt ja mit dieser Plakette auch wieder einen Schritt weiter in die Öffentlichkeit. Und um das geht's eigentlich. Und man kann von sowas gar nicht viel genug bekommen.
0: Es kommt alles nicht gerade sehr früh. Sie haben ja sicherlich auch noch selbst erlebt, wie die Fleißer auch in der Nachkriegszeit ja ausgegrenzt wurde.
5: Man weiß jetzt gar nicht, dass es zu spät kommt, ob man das jetzt positiv oder negativ sehen soll. In einer Weise ist es ja doch so, dass alle Schriftsteller am Heimatort einen schweren Stand haben. Man braucht ja bloß überlegen, Brecht und Augsburg. Vielleicht ist es ja auch umgekehrt so, dass das eine Auszeichnung ist, dass man auch kritisch gesehen wird und praktisch an den Rand geschoben wird. Ich glaube, das ist irgendwo diese Seite, dass jemand, der es wagt, halt seinen Kopf höher und über die Allgemeinheit zu stellen, dass der halt immer einem heftigen Wind ausgesetzt ist. Ich würde das vielleicht sogar als Auszeichnung sehen.
0: Jedenfalls erkennt man jetzt auch als Passant leichter auf Augenhöhe das Fleißerhaus in der Kupferstraße. Museumsleiterin Doris Wittmann bemüht sich sehr, mit Sonderausstellungen, speziellen Führungen und Veranstaltungen das Fleißerhaus zu beleben. Frau Wittmann, werden die Leute jetzt das Fleißerhaus stürmen, seit es diese Plakette hier gibt?
6: Wir können es natürlich nur hoffen. Und wir versuchen natürlich auch, unsere Öffnungszeiten noch ein bisschen zu ändern. Das ist ganz klar, die zum Teil nicht sehr günstig sind, wenn jemand mit der Bahn anreist. Aber ich kann eben nur empfehlen, sich auch diese Plattform im Internet anzuschauen, Frauenorte in Bayern. Man entdeckt nicht nur die Fleißer, sondern auch einige ihrer Freundinnen, wie Therese Giese oder Marie Lies Schleicher, die mit ihr Abitur gemacht hat.
0: Wie läuft denn überhaupt der Besuch?
6: Deckt nicht nur die Fleißer, sondern auch einige ihrer Freundinnen, wie Therese Giese oder Marie Lies Schleicher, die mit ihr Abitur gemacht hat.
0: Wie läuft denn überhaupt der Besuch hier?

0: wobei die natürlich jetzt bei der Nacht der Museen zum Zuge kommt und da ist natürlich hoffentlich auch hohe Frequenz wie jedes Jahr.
1: Und ich denke, Sie freuen sich grundsätzlich schon sehr, dass Marie-Louise Fleißer hier eine dieser Frauenorte in Bayern ist.
0: Ja, auf jeden Fall. Also da sind wir jetzt sehr dankbar dafür. Da bedanke ich mich aber auch noch bei der Gleichstellungsstelle, die uns auf dieses Projekt aufmerksam gemacht hat, sodass wir uns bewerben konnten. Es sollte ja eine Frau sein, die auch überregional bekannt ist. Haben wir ja bei Fleißer gegeben mit Übersetzung ihrer Stücke in verschiedene Sprachen und mit Aufführungen auch auf anderen Kontinenten.
1: Und das attraktiv eingerichtete Fleißerhaus zum Leben und Werk der Ingolstädter Schriftstellerin in der Ingolstädter Kupferstraße ist geöffnet von Dienstag bis Freitag am Vormittag von 9 bis 12 Uhr und am Wochenende von 10 bis 16 Uhr. Ein Besuch lohnt sich. Das war's vom Kulturkanal. Sie hören uns wieder morgen um kurz nach 21 Uhr. Für heute verabschiedet sich Isabella Kreim.
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Aktuell liegen uns keine größeren Störungsmeldungen vor. 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
1: Ich bin Joshua Heise. Der Tankrabatt gilt ja nur noch bis Mitternacht, aber laut ADAC sind die Spritpreise schon am Mittag um bis zu 24 Cent pro Liter nach oben gesprungen, obwohl der Rohölpreis zuletzt gefallen ist. Der ADAC hält den Anstieg für nicht gerechtfertigt und vermutet, dass die Mineralölkonzerne die bevorstehende Steuererhöhung bereits eingepreist haben. Nach den tödlichen Schüssen in einer Jugendhilfeeinrichtung im niedersächsischen Stade sitzt der mutmaßliche Täter in Untersuchungshaft. Das Amtsgericht erließ Haftbefehl wegen des Verdachts des sechsfachen Mordes. Laut Staatsanwaltschaft soll der 45-Jährige während eines Termins zum Sorgerecht für seine 3 Monate alte Tochter plötzlich das Feuer auf Mitarbeiter der Einrichtung und des Jugendamts eröffnet haben. Kaufbeuren wird einer von 3 Standorten für das Raketenabwehrsystem Arrow 3 in Deutschland. Das hat Bayerns Ministerpräsident Söder heute beim Technischen Ausbildungszentrum der Luftwaffe in Kaufbeuren angekündigt. Die Anlage soll 2028 fertig sein. Die Abfangraketen sollen wohl auf dem Fliegerhorst Lagerlechfeld stationiert werden. Arrow 3 kann feindliche Raketen in über 100 Kilometern Höhe zerstören. Bleibt Julian Nagelsmann Fußball-Bundestrainer? Die Entscheidung darüber wird der DFB wohl erst nach der Rückkehr des Teams nach Deutschland verkünden. DFB-Präsident Neuendorf:
2: In den kommenden Tagen, haben wir deswegen besprochen, werden wir uns zusammensetzen. Wir werden gemeinsam darüber sprechen, warum es uns nicht gelungen ist, unser Potenzial abzurufen, was durchaus vorhanden ist, warum wir den Erwartungen nicht gerecht geworden sind, die Fußball-Deutschland an uns hat, die wir an uns selber haben. Und ich glaube, wir können nach so einem Turnier nicht einfach zur Tagesordnung übergehen.
1: Und zum Tennis. In Wimbledon ist Alexander Zverev nach einem 4-Satz-Sieg gegen den Belgier Alexander Bloks in die 2. Runde eingezogen.
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3: Momentan liegen uns keine größeren Störungsmeldungen vor.
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4: Am Abend und in der Nacht bleibt's wechselhaft. Örtlich sind noch Schauer und Gewitter möglich. Später kann's zeitweise regnen. Tiefstwerte liegen zwischen 16 und 18 Grad. Morgen, der Mittwoch, wird dann deutlich kühler und unbeständiger. Dann überwiegen die Wolken. Dazu gibt's schauerartige, teils auch kräftige, gewitterige Regenfälle. Am Nachmittag zieht sich der Regen langsam Richtung Alpen zurück. Am Abend können von Nordwesten nochmal einzelne Gewitterschauer nachkommen bei 19 bis 23 Grad. Der Radio in Wettertrend. Der Donnerstag beruhigt das Wetter wieder. Es wird freundlicher, weitestgehend trocken und angenehm warm mit 22 bis 27 Grad.
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1: 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Momentan liegen uns keine größeren Störungsmeldungen vor. 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
1: Ich bin Joshua Heise. Kurz vor dem Ende des Tankrabatts ziehen die Spritpreise bereits kräftig an. Laut ADAC war Super E10 am Mittag im Schnitt mehr als 20 Cent pro Liter teurer, Diesel sogar 24 Cent. Zoe Tassovali berichtet.
2: Der ADAC hält die aktuellen Preisaufschläge trotzdem für nicht gerechtfertigt. Die Ölpreise seien zuletzt gesunken. Trotzdem hätten die Mineralölkonzerne die höhere Steuer offenbar schon vor dem offiziellen Ende des Tankrabatts eingepreist. Für Mittwochmittag rechnen Experten damit, dass die Spritpreise noch stärker steigen. Das Bundeskartellamt hat angekündigt, überzogene Erhöhungen genau zu prüfen.
1: Schlecht für die Bahn, aber gut für uns. Die Bundesnetzagentur hat entschieden, dass die Deutsche Bahn im Fernverkehr künftig mindestens ein Viertel der Kapazitäten auf hochfrequentierten Strecken an andere Unternehmen vergeben muss. Die Behörde verspricht sich dadurch günstigere Tickets. Vorausgegangen war eine Beschwerde des italienischen Zugunternehmens Italo, das ab 2028 in den deutschen Markt eintreten will. Inmitten der Verzweiflung gibt es in Venezuela immer noch kleine Hoffnungsschimmer. Knapp eine Woche nach den schlimmen Erdbeben werden immer noch Überlebende aus den Trümmern geborgen. Jordanische Helfer bargen etwa ein dreijähriges Kind in der Hauptstadt Caracas. Unterdessen ist die Zahl der Toten auf über 1.900 angestiegen. Tausende werden noch vermisst. Der angeschlagene Agrarkonzern BayWa braucht länger als geplant, um aus der Krise zu kommen. Statt Ende 2028 soll die Sanierung jetzt erst 2030 abgeschlossen sein, teilte das Unternehmen in München mit. Die Gläubigerbanken wollen 700 Millionen Euro Kredite umwandeln, die zwei Großaktionäre ihren Anteil an einen Treuhänder übertragen. Eine neue Sanierungsvereinbarung soll bis Herbst stehen.
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3: Momentan liegen uns keine größeren Störungsmeldungen vor.
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4: Am Abend und in der Nacht bleibt's wechselhaft. Örtlich sind noch Schauer und Gewitter möglich. Später kann's zeitweise regnen. Tiefstwerte liegen zwischen 16 und 18 Grad. Morgen, der Mittwoch, wird dann deutlich kühler und unbeständiger. Dann überwiegen die Wolken. Dazu gibt's schauerartige, teils auch kräftige, gewitterige Regenfälle. Am Nachmittag zieht sich der Regen langsam Richtung Alpen zurück. Am Abend können von Nordwesten nochmal einzelne Gewitterschauer nachkommen bei 19 bis 23 Grad. Der Radio N Wettertrend. Der Donnerstag beruhigt das Wetter wieder, es wird freundlicher, weitestgehend trocken und angenehm warm mit 22 bis 27 Grad.
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2: Momentan liegen uns keine größeren Störungsmeldungen vor.

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1: Ich bin Joshua Heise. Mit dem Schlag der Uhr um Mitternacht ist der Tankrabatt offiziell Geschichte. Die von der Bundesregierung beschlossene Steuersenkung auf Spritpreise um rund 17 Cent ist abgelaufen. Schon am Mittag hatte sich gezeigt, dass die Tankstellen die Preise ordentlich angehoben haben, trotz zuletzt günstigerer Rohölpreise. Die Union gewinnt beim Thema politische Kompetenz leicht dazu. Das zeigt das aktuelle RTL-NTV-Trendbarometer. Demnach sehen 14% die Union bei der Lösung der Probleme im Land vorne. Die AfD kommt auf 12%. Zoe Tassovali berichtet.
2: Bei der Sonntagsfrage bleibt die AfD trotz leichter Verluste mit 26% klar vorne. Die Union kommt auf 22% und kann ihren kleinen Vorsprung beim Thema politische Kompetenz bisher also nicht in bessere Umfragewerte ummünzen. Auffällig ist außerdem das große Misstrauen vieler Menschen. Mehr als jeder Zweite traut aktuell keiner Partei zu, die Probleme im Land zu lösen.
1: Stehend im leuchtend blauen Blazer vor goldblauem Hintergrund, aber ohne Raute. So wird Altkanzlerin Merkel in ihrem offiziellen Staatsporträt für die Galerie im Kanzleramt gezeigt. Gemalt hat das Bild der erst 28-jährige Deutsch-Franzose Jérémie Kerrat. Erstmal ist das Gemälde im Berliner Bode-Museum zu sehen. Im Oktober soll es als Leihgabe an Regierungschef Merz für das Kanzleramt übergeben werden. Aus Spaß wird Schmerz. Ein Jugendlicher in Augsburg hat sich im Internet bestellte Handschellen anlegen lassen und kam nicht mehr raus. Mit einem Winkelschleifer wollten seine Freunde die Schellen im Keller aufschneiden. Dabei hat er sich leichte Brandverletzungen zugezogen. Am Ende hat die Feuerwehr mit einem Ringentfernungsset geholfen.
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3: Im Herzen Bayerns liegen uns momentan keine größeren Störungsmeldungen vor.
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4: Zeitweise zieht Regen durch die Region, dazu Tiefstwerte heute Nacht zwischen 16 und 18 Grad. Der Mittwoch selber wird deutlich kühler und unbeständiger als die vergangenen Tage. Überwiegend wolkig, dazu schauerartige, teilweise auch gewittrige Regenfälle. Am Nachmittag zieht sich das langsam Richtung Alpen zurück. Zum Abend können dann von Nordwesten nochmal einzelne Gewitterschauer durchziehen, 19 bis 23 Grad. Der Radio in Wettertrend, der Donnerstag beruhigt sich das Wetter wieder, wird freundlicher, weitestgehend trocken und angenehm warm bei 22 bis 27 Grad.
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1: Im Herzen Bayerns liegen uns momentan keine größeren Störungsmeldungen vor.
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1: Ich bin Joshua Heise. Um Mitternacht ist der Tankrabatt ausgelaufen und das sorgt in der Opposition für Unmut. Die Regierung lasse Millionen Menschen sowie kleine und mittlere Unternehmen im Regen stehen, kritisierte Linken-Fraktionsvorsitzende Reicheneck bei T-Online. Der Grünen-Politiker Al-Wazir fügte hinzu, dass der Tankrabatt schon vor 4 Jahren nicht klug gewesen sei und schlug eine Senkung der Stromsteuer für alle vor. Hat Wirtschaftsministerin Reiche Gastbeiträge in Zeitungen von KI schreiben lassen? Recherchen des Spiegels und des Online-Portals The Pioneer deuten zumindest darauf hin. Reiches Ministerium erklärte, KI sei in der Politik ein alltägliches Werkzeug geworden. Wie viel Reiche selbst geschrieben habe, blieb unbeantwortet. Zuletzt waren Digitalminister Wildberger und Thüringens Ministerpräsident Vogt für den Einsatz von KI in die Kritik geraten. Erneute Klatsche für US-Präsident Trump. Das oberste Gericht hat entschieden, dass das sogenannte Geburtsrecht weiterhin gilt. Tina Eck berichtet.
2: Es war eine von Präsident Trumps wichtigsten Herzensangelegenheiten, das sogenannte Geburtsrecht abzuschaffen. Ein verfassungsmäßig verankertes Gesetz, das Babys, die in den USA geboren werden, automatisch die amerikanische Staatsbürgerschaft zuerkennt. Für Trump ist das eine herbe Niederlage, denn nach seiner Meinung wird diese Regelung von illegalen Einwanderern und Asylsuchenden ausgenutzt.
1: Kaufbeuren wird einer von 3 Standorten für das Raketenabwehrsystem Arrow 3 in Deutschland. Das hat Bayerns Ministerpräsident Söder heute beim Technischen Ausbildungszentrum der Luftwaffe in Kaufbeuren angekündigt. Die Anlage soll 2028 fertig sein. Die Abfangraketen sollen wohl auf dem Fliegerhorst Lagerlechfeld stationiert werden. Arrow 3 kann feindliche Raketen in über 100 Kilometern Höhe zerstören.
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3: Im Herzen Bayerns liegen uns derzeit keine größeren Störungsmeldungen vor.
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4: Zeitweise zieht Regen durch die Region, dazu Tiefstwerte heute Nacht zwischen 16 und 18 Grad. Der Mittwoch selber wird deutlich kühler und unbeständiger als die vergangenen Tage. Überwiegend wolkig, dazu schauerartige, teilweise auch gewittrige Regenfälle. Am Nachmittag zieht sich das langsam Richtung Alpen zurück. Zum Abend können dann von Nordwesten nochmal einzelne Gewitterschauer durchziehen, 19 bis 23 Grad. Der Radio-Inwetter-Trend, der Donnerstag beruhigt sich das Wetter wieder, wird freundlicher, weitestgehend trocken und angenehm warm bei 22 bis 27 Grad.
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1: Im Herzen Bayerns liegen uns derzeit keine größeren Störungsmeldungen vor.
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1: Ich bin Joshua Heise. In Berlin geht es heute heiß her. Die Spitzen von Union und SPD wollen ihr Reformpaket finalisieren. Die Eckpunkte: Steuerentlastungen für kleine und mittlere Unternehmen, Arbeitsmarktreformen, Rente, Gesundheit und Pflege. Bevor beraten wird, ist aber noch NATO-Generalsekretär Rütte zu Gast in der Kabinettssitzung. Hier wird es wohl um die Verteidigung gehen. Altkanzlerin Merkel hat ihr offizielles Porträt für die Galerie im Kanzleramt vorgestellt. Das Gemälde eines deutsch-französischen Künstlers wurde zunächst im Berliner Bode-Museum enthüllt und soll im Oktober als Leihgabe ins Kanzleramt kommen. Das Bild zeigt Merkel im Stehen mit blauem Blazer vor goldbraunem Hintergrund. München ruft zum Wassersparen auf. Wegen anhaltender Hitze und gestiegenem Verbrauch hat die Stadt Notmaßnahmen beschlossen. 10 besonders wasserintensive Zierbrunnen werden abgeschaltet, weitere 56 laufen kürzer. Die Münchner sollen außerdem auf Gartenbewässerung, Poolbefüllung und Autowaschen verzichten. Die Trinkwasserversorgung ist laut Oberbürgermeister Krause aber gesichert. Bleibt Julian Nagelsmann Fußball-Bundestrainer? Die Entscheidung darüber wird der DFB wohl erst nach der Rückkehr des Teams nach Deutschland verkünden. DFB-Präsident Neuendorf:
2: In den kommenden Tagen, haben wir deswegen besprochen, werden wir uns zusammensetzen. Wir werden gemeinsam darüber sprechen, warum es uns nicht gelungen ist, unser Potenzial abzurufen, was durchaus vorhanden ist, warum wir den Erwartungen nicht gerecht geworden sind, die Fußball-Deutschland an uns hat, die wir an uns selber haben. Und ich glaube, wir können nach so einem Turnier nicht einfach zur Tagesordnung übergehen.
1: Und zum Tennis. In Wimbledon ist Alexander Zverev nach einem 4-Satz-Sieg gegen den Belgier Alexander Bloks in die zweite Runde eingezogen.
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3: Hier die wichtigsten Meldungen von den Straßen bei uns in der Region. Fahrt auf der A9 Ingolstadt in Richtung München besonders vorsichtig. Zwischen Pfaffenhofen und Allershausen kommt es zu Behinderungen wegen eines defekten Fahrzeugs.
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4: Zeitweise zieht Regen durch die Region, dazu Tiefstwerte heute Nacht zwischen 16 und 18 Grad. Der Mittwoch selber wird deutlich kühler und unbeständiger als die vergangenen Tage. Überwiegend wolkig, dazu schauerartige, teilweise auch gewittrige Regenfälle. Am Nachmittag zieht sich das langsam Richtung Alpen zurück. Zum Abend können dann von Nordwesten nochmal einzelne Gewitterschauer durchziehen, 19 bis 23 Grad. Der Radio in Wettertrend, der Donnerstag beruhigt sich das Wetter wieder, wird freundlicher, weitestgehend trocken und angenehm warm bei 22 bis 27 Grad.
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